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1: Ich bin Hendrik Daum. Einen schönen guten Morgen. Der Präsident des Deutschen Roten Kreuzes Gröhe fordert deutlich mehr Taschengeld im freiwilligen sozialen Jahr. Im Redaktionsnetzwerk Deutschland sagte Gröhe, die Absolventen sollten mindestens den BAföG-Höchstsatz von rund 990 Euro bekommen. Derzeit erhalten sie zwischen 350 und 650 Euro. Bei so einem geringen Taschengeld können es sich laut Gröhe nicht alle jungen Menschen leisten, einen Freiwilligendienst zu absolvieren. Zum Vergleich, der Wehrsold beginnt bei 2.600 Euro brutto. Wer sich heute in einer Postbankfiliale persönlich oder auch über ein Postbank-Callcenter am Telefon beraten lassen will, der muss länger warten als sonst. Die Gewerkschaft Verdi hat die Beschäftigten zum Warnstreik aufgerufen. Damit soll der Druck in den laufenden Tarifgesprächen erhöht werden. Lea Matschulat berichtet.
2: Für die etwa 9.000 Beschäftigten bei der Postbank verlangt Verdi 8% mehr Geld, mindestens aber 300 Euro pro Monat. Und um den Druck zu erhöhen, werden Postbankbeschäftigte heute auch bei der Hauptversammlung der Deutschen Bank in Frankfurt-Main protestieren. Die Postbank gehört zur Deutschen Bank.
1: Die deutschen Sicherheitsbehörden sollen mehr Befugnisse für die Abwehr von Cyberangriffen erhalten. Das Bundeskabinett hat einen entsprechenden Gesetzentwurf gebilligt. So soll es dem Bundeskriminalamt und der Bundespolizei künftig zum Beispiel möglich sein, Datenverkehr umzuleiten oder zu blockieren oder in schweren Fällen Daten auch zu löschen. Die deutsche Fußballnationalmannschaft ist in die Vorbereitung auf die Weltmeisterschaft gestartet. Bundestrainer Nagelsmann versammelte seine Spieler in Herzogenaurach und setzt jetzt auch auf den Team Spirit.
3: Klar, ich habe der Mannschaft schon mitgegeben, dass wir jetzt für die nächsten Wochen wie eine Familie sind. Und das finde ich das Entscheidende, dass jeder das Vertrauen zu seinem Nebenmann, zu seiner Nebenfrau hat, im gesamten Team, in der Mannschaft, aber natürlich auch im ganzen Staff, dass wir wissen, dass jeder am selben Strang zieht.
1: Das nächste Testspiel dann am Sonntag gegen Finnland, allerdings ohne Manuel Neuer. Er soll erst seine Verletzung an der Wade auskurieren. Oliver Baumann wird dann im Tor stehen.
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1: Ein paar Wölkchen begleiten uns durch die Nacht. Es kühlt ab auf 11 bis 6 in manchen Tälern auf 4 Grad. Heute ist dann heiter bis sonnig mit hier und da ein paar Schleierwolken bei Höchstwerten zwischen 23 und 28 Grad. Der Freitag wird nochmal richtig warm mit bis zu 30 Grad. Ab dem Nachmittag drohen dann aber Schauer und auch unwetterartige Gewitter.
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1: Ein paar Wölkchen begleiten uns durch die Nacht. Es kühlt ab auf 11 bis 6, in manchen Tälern auf 4 Grad. Heute ist dann heiter bis sonnig, mit hier und da ein paar Schleierwolken bei Höchstwerten zwischen 23 und 28 Grad. Der Freitag wird nochmal richtig warm mit bis zu 30 Grad. Ab dem Nachmittag drohen dann aber Schauer und auch unwetterartige Gewitter.
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1: Zwillinge.
2: Es ist Zeit, alte Beziehungen zu heilen und neue Verbindungen aufzubauen. Schaffen Sie ein neues Gefühl von Gemeinschaft.
1: Krebs.
2: Sie sind heute besonders aufnahmefähig. Nutzen Sie die Gelegenheit, falls Sie etwas Wichtiges lernen müssen.
1: Löwe.
2: Zeigen Sie Ihrem Partner Ihre verletzliche Seite. So stärken Sie Ihre Bindung.
1: Jungfrau.
2: Heute scheint Ihnen die Welt womöglich grau in grau. Doch keine Sorge, schon morgen stehen Ihre Sterne deutlich besser.
1: Waage.
2: Ein Hindernis kann...

0: Hindernisse zu überwinden. Sie können fast alles erreichen, was Sie sich wünschen.
1: Fische.
0: Stecken Sie nicht den Kopf in den Sand. Auch wenn es heute hart wird, kommt unerwartete Hilfe auf Sie zu.
1: Widder.
0: Wagen Sie es ruhig, aus Ihrer Komfortzone auszubrechen, um neue Erfahrungen zu sammeln. Sie werden überrascht sein, was Sie alles erreichen können, wenn Sie sich nur trauen.
1: Stier.
0: Vertrauen Sie auf Ihre innere Stimme, denn sie wird Ihnen heute helfen, die richtigen Entscheidungen zu treffen.
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1: Ich bin Oliver Urbanke. Guten Morgen. Heute ist Internationaler Tag der Frauengesundheit. Bundesgesundheitsministerin Wagen nimmt das zum Anlass, schnellere Fortschritte bei dem Thema zu fordern. Den Funke-Medien sagte sie, Frauen verdienen eine medizinische Versorgung, die ihr Geschlecht besser berücksichtige. Viel zu lange sei ignoriert worden, dass Frauen andere gesundheitliche Beschwerden und Symptome haben als Männer, zum Beispiel bei Herzinfarkten. Wagen betonte, weil viele Medikamente hauptsächlich an Männern erforscht würden, würden Frauen oft die falsche Dosis bekommen. Wegen einer amerikanischen 10-Zentner-Bombe aus dem Zweiten Weltkrieg sind gestern Abend in Moers rund 3.250 Menschen evakuiert worden, unter anderem aus einem Krankenhaus und einem Seniorenheim. Noch am Abend meldete die Stadt den Fund einer zweiten, kleineren Bombe. Beide wurden gemeinsam kurz nach Mitternacht erfolgreich gesprengt. Bei den Gebühren für die Nutzung der Stromnetze sollen Haushalte mit einer eigenen Erzeugungsanlage künftig einen höheren Grundpreis bezahlen. Das plant die Bundesnetzagentur, heißt es, aus Bonn. Demnach sollen die zusätzlichen Kosten lokal unterschiedlich sein und voraussichtlich unter 100 Euro im Jahr liegen. Die Reform soll ab 2029 gelten. Wer nur ein Balkonkraftwerk betreibt, soll diesen erhöhten Grundpreis nicht bezahlen müssen. Crystal Palace hat am Abend das Conference League Finale gewonnen. In Leipzig setzten sich die von Oliver Glasner trainierten Londoner mit 1:0 gegen den spanischen Vertreter Rayo Vallecano durch. Für Glasner ist es bereits der zweite Europapokalerfolg. 2022 hatte er mit Eintracht Frankfurt bereits die Europa League gewonnen.
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1: Heute gibt's nochmal richtig Sommer mit blauem Himmel. Ein paar weiße Wölkchen sind dabei, bis 28 Grad. In der Nacht bleibt's klar oder höchstens leicht bewölkt, zwischen 11 und 16 Grad sind dann drin. Morgen startet's nochmal sonnig und warm, aber am Nachmittag kommen Schauer und Gewitter auf und die bleiben dann auch in der Nacht. Am Samstag gibt's dann einen bunten Mix aus Sonne und Regen, die sich abwechseln. Örtlich sind auch vereinzelte Gewitter und Starkregen möglich.
2: Die Antenne NRW Verkehrszentrale hier, einen wunderschönen Donnerstagmorgen. Auf den Straßen sieht aktuell noch ganz gut aus. Keine großen Staus, ihr kommt gut durch.
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3: Freunde, ich will gerade echt nicht unsympathisch wirken, aber ich habe Urlaub und lieg jetzt gerade in diesen Minuten wahrscheinlich noch im Bett. Ich bin am 8. Juni zurück.
0: Ach so, dann ist Neugebauer raus und wir nehmen ihn. 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
4: Und ich begrüße euch ganz herzlich zum Start rein in diesen Donnerstag. Es ist kurz nach 6. Im Bett liegen, ich weiß ja nicht, also lohnt sich nicht wirklich, denn wir haben hier die größten Stars mit ihren besten Hits. Hier jetzt ein cooler Rocksong von Loverboy. Wir starten in den Morgen mit Turn Me Loose.
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1: Euer Start in den Donnerstag, hier ist Antenne NRW. Schönen guten Morgen. Der nächste Song, der ist aus Fanbriefen entstanden. Die Rockband Smash Mouth hat Ende der 90er einige davon bekommen und viele der Fans, die an die Jungs geschrieben hatten, haben sich als Außenseiter gefühlt und sich eben stark mit der Band identifiziert. Deshalb hat ihr Songschreiber beschlossen, hey, all diesen Fans schreibe ich eine Hymne. Deshalb hat er auch bewusst so ein bisschen melancholischere Textpassagen eingebaut, als Kontrast zu dem Gute-Laune-Sound. Für viele ist er also sozusagen der Soundtrack ihrer Pubertät. Die Nummer ist aber auch ganz oft in Filmen eingesetzt worden, in Rat Race zum Beispiel. Da performen in Smash Mouth während eines Live-Konzerts im Abspann. Oder natürlich auch legendär im Vorspann von Shrek. Und gerade da waren Smash Mouth erst eher skeptisch, weil Familienfilm und so. Aber nach einer Vorabvorführung von Shrek war die Band beeindruckt und hat zugestimmt. Also vielleicht nochmal ein Heimkino-Streaming-Tipp für euch heute Abend. Shrek mit All Star, einem der besten Hits aller Zeiten. Jetzt hier bei Antenne NRW. Somebody.

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Sport zu treiben ist für mich immer eine Qual, deswegen mache ich es auch nicht. Aber Sport zu treiben macht halt schlau. Das ist unsere Good News hier bei Antenne NRW, gleich um 6.40 Uhr die ganze Meldung dazu. Für euren Start in den Donnerstag. Es ist gleich 6:30 Uhr.

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2: Ich bin Oliver Urbanke. Guten Morgen. Wegen einer amerikanischen 10-Zentner-Bombe aus dem Zweiten Weltkrieg sind gestern Abend in Moers rund 3250 Menschen evakuiert worden, unter anderem aus einem Krankenhaus und einem Seniorenheim. Noch am Abend meldete die Stadt den Fund einer zweiten, kleineren Bombe. Beide wurden gemeinsam kurz nach Mitternacht erfolgreich gesprengt. Bei den Gebühren für die Nutzung der Stromnetze sollen Haushalte mit einer eigenen Erzeugungsanlage künftig einen höheren Grundpreis bezahlen. Das plant die Bundesnetzagentur, heißt es, aus Bonn. Demnach sollen die zusätzlichen Kosten lokal unterschiedlich sein und voraussichtlich unter 100 Euro im Jahr liegen. Die Reform soll ab 2029 gelten. Wer nur ein Balkonkraftwerk betreibt, soll diesen erhöhten Grundpreis nicht bezahlen müssen.
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2: Heute gibt's nochmal richtig Sommer mit blauem Himmel. Ein paar weiße Wölkchen sind dabei, bis 28 Grad. In der Nacht bleibt's klar oder höchstens leicht bewölkt. Zwischen 11 und 16 Grad sind dann drin. Morgen startet's nochmal sonnig und warm, aber am Nachmittag kommen Schauer und Gewitter auf und die bleiben dann auch in der Nacht. Am Samstag gibt's dann einen bunten Mix aus Sonne und Regen, die sich abwechseln. Örtlich sind auch vereinzelte Gewitter und Starkregen möglich.
3: Die Antenne NRW Verkehrszentrale hier, einen wunderschönen Donnerstagmorgen. Auf den Straßen sieht es aktuell noch ganz gut aus. Keine großen Staus, ihr kommt gut durch.
1: Guten Morgen NRW, auch heute wieder mit dem anderen Marc. Denn Marc Neugebauer macht Urlaub. Hier ist Marc Moosbrugger.
4: Guten Morgen wünsche ich euch um kurz nach 6:30 heute an diesem Donnerstag. Vergesst auf gar keinen Fall dem oder der Liebsten oder einfach dem Hund oder der Katze noch ein Küsschen aufzudrücken, bevor ihr dann zur Arbeit gleich losstiefelt.

0: Richtig schön und aus den 80ern. Bruce Hornsby and the Range. Guten Morgen mit den besten Hits aller Zeiten. Am Donnerstag mit Taylor Swift und Post Malone geht's als nächstes weiter. Fortnite heißt's bei uns. Aber jetzt holen wir euch erstmal mit guten Nachrichten aus dem Bett.
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0: Sport macht nicht nur fit, sondern offenbar auch schlau. Wissenschaftler haben jetzt erstmals direkt im Gehirn gemessen, was Bewegung mit unserem Gedächtnis macht. Im Mittelpunkt steht dabei der sogenannte Hippocampus, also die Schaltzentrale fürs Lernen und Erinnern. Die Forscher konnten zeigen, schon 20 Minuten Bewegung auf dem Hometrainer aktivieren bestimmte neuronale Wellen im Gehirn. Diese sogenannten Ripples helfen dabei, Informationen besser zu speichern und Verbindungen zwischen Nervenzellen zu stärken. Untersucht wurde das Ganze bei Epilepsie-Patienten, denen Elektroden ins Gehirn implantiert wurden. Dadurch konnten die Wissenschaftler live beobachten, wie Bewegung die Kommunikation im Gehirn verbessert. Die Erkenntnis jedenfalls daraus, körperliche Aktivität stärkt nicht nur Muskeln und Kreislauf, sondern unterstützt auch Konzentration, Lernen und Gedächtnis. Oder anders gesagt, der Weg zum besseren Denken könnte manchmal einfach eine kleine Runde Bewegung sein und wenn es eine Bushaltestelle früher aussteigen und von dort zur Arbeit laufen ist.
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0: Guten Morgen, das ist Antenne NRW an eurem Donnerstag. In Düsseldorf ist eine Granate gefunden und noch am Abend gesprengt worden. 1200 Anwohner waren zuvor evakuiert worden. Dann haben Ermittler der Polizei aus Bielefeld 2 Jahre lang alte, ungelöste Fälle durchkämmt. Jetzt wird die Cold Case-Einheit geschlossen. Und ein Haus aus Algen bauen. Mit dieser Idee beschäftigen sich 4 Siebtklässler des Aachener Inder-Gymnasiums. Dafür sind sie jetzt gleich 2-mal beim Wettbewerb Jugend forscht ausgezeichnet worden. Die Jury belohnte damit ihr Engagement für nachhaltige neue Baustoffe. Ihr wollt wissen, was hinter den Kulissen dieser Meldung passiert? Dann holt euch doch die ganze Geschichte direkt auf antenne.nrw.
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1: Ich bin Oliver Urbanke. Guten Morgen. Bis Ende Juni läuft noch der Tankrabatt von knapp 17 Cent pro Liter. Danach ist wohl erstmal Schluss. Bundesverkehrsminister Schnieder glaubt derzeit eher nicht an eine Verlängerung, wie er dem Handelsblatt sagte. Ursula Winkler berichtet.
2: Künftig sieht Verkehrsminister Schnieder eher Entlastungsbedarf beim Güterverkehr. Er verweist auf dessen Auswirkungen. Diese Preise würden weitergegeben. Lebensmittel und Waren des täglichen Bedarfs würden teurer. Die Gefahr, dass es an den Zapfsäulen zu einem echten Kraftstoffmangel kommt oder Flugzeuge ohne Kerosin dastehen, sieht er zumindest kurzfristig nicht.
1: Gut ein halbes Jahr nach dem Einbruch in einer Gelsenkirchener Sparkasse kämpfen Schließfachbesitzer vor Gericht um Entschädigung. Ein Urteil aus Hamburg macht ihnen wenig Hoffnung. Dort hatten vor 5 Jahren Diebe in einer Sparkasse Schließfächer geplündert. Jetzt entscheidet ein Berufungsgericht, der Tresorraum war nach üblichen Standards gesichert. Die Sparkasse muss keine Entschädigung zahlen. In die Schwimmbäder in Herne kommt ab Samstag keiner über 16 ohne Ausweis rein. Die Bäder schreiben, leider gäbe es immer wieder Leute, die den friedlichen Badespaß stören. Die Ausweispflicht sei nötig, um gezielt Hausverbote verhängen zu können. Einige Frauen kommentieren, die Maßnahme sei lange überfällig gewesen. Das müssten die Bäder jetzt auch konsequent durchziehen. Oliver Glasner hat zum zweiten Mal in 4 Jahren einen Europapokal gewonnen und den Londoner Mittelklasse-Club Crystal Palace zum größten Erfolg seiner Geschichte geführt. Das Team des früheren Bundesliga-Trainers gewann das Finale der Conference League in Leipzig gegen den spanischen Vertreter Rayo Vallecano mit 1:0.
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1: Heute gibt's nochmal richtig Sommer mit blauem Himmel. Ein paar weiße Wölkchen sind dabei, bis 28 Grad. In der Nacht bleibt's klar oder höchstens leicht bewölkt. Zwischen 11 und 16 Grad sind dann drin. Morgen startet's nochmal sonnig und warm, aber am Nachmittag kommen Schauer und Gewitter auf und die bleiben dann auch in der Nacht. Am Samstag gibt's dann einen bunten Mix aus Sonne und Regen, die sich abwechseln. Örtlich sind auch vereinzelte Gewitter und Starkregen möglich.
3: Schönen guten Morgen, die Antenne NRW Verkehrszentrale hier. Vorsicht auf der A2 Dortmund Richtung Hannover zwischen Gütersloh und dem Kreuz Bielefeld, da liegen Reifenteile auf der Fahrbahn. Die A4 Köln Richtung Aachen ist zwischen Elsdorf und Düren wegen Bergungsarbeiten gesperrt aktuell. In der Gegenrichtung ist auch nur ein Fahrstreifen frei, dort haben wir eine Dreiviertelstunde Zeitverlust. In die andere Richtung auch eine Dreiviertelstunde Zeitverlust, also jeweils 7 bis 8 Kilometer Stau, dort braucht ihr viel Geduld. Auf der A40 Dortmund Richtung Duisburg zwischen Bochum-Hamme und dem Dreieck Essen-Ost 4 Kilometer stockend, 10 Minuten mehr einplanen und Vorsicht auf der A59 Düsseldorf Richtung Köln zwischen Leverkusen-Rheindorf und Leverkusener Brücke, da ist ein liegengebliebenes Fahrzeug auf dem Standstreifen.
0: Guten Morgen NRW mit, Moment mal. Hat jemand Marc Neugebauer gesehen?
4: Das glaube ich ja nicht, außer meine Frau. Die muss mich nach wie vor jeden Morgen ertragen. Soll heißen, ich habe Urlaub und wir hören uns ab dem 8. Juni wieder.
0: Oh, der feine Herr macht Urlaub. Aber auf ihn ist Verlass. Hier ist Marc Moosbrugger.
5: Darüber freue ich mich sehr. Einen schönen guten Morgen wünsche ich euch an diesem Donnerstag. Wenn ihr gerade noch mit der Zahnseide rumhantiert, bei dieser musikalischen Begleitung kommt ihr definitiv in alle Lücken. Hier gibt's eine soulige Alternative Rock Nummer von Edwin Collins. Wir starten mit A Girl Like You.
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Guten Morgen euch zum Start rein in diesen Donnerstag. Das ist Antenne NRW. Mit Giants haben die irische Band Picture This und Popstar Michael Schulte eine echte Gänsehauthymne an den Start gebracht. Zärtliche Strophen, die in einen großen, epischen Refrain münden. We can be Giants. Ganz im Zeichen von Mut, Aufbruch und dem Glauben an sich selbst. Es geht darum, sich den Spirit der Jugend zurückzuholen und auch in schwierigen Momenten nicht die Hoffnung zu verlieren. Wenn das nicht der perfekte Soundtrack für große Gefühle, Träume und Bühnen ist, dann weiß ich auch nicht. Die Aufnahmen sind in jeder Hinsicht absolut harmonisch zwischen den Jungs abgelaufen. Die Chemie im Studio hat gestimmt, die Stimmen ergänzen sich, ohne einander zu überlagern. Beide Seiten sprechen von einer Zusammenarbeit, die sich schnell richtig angefühlt hat. Und davon könnt ihr euch jetzt live auch dieses Jahr überzeugen. Picture This und Michael Schulte sind auf Tour, unter anderem im November in Köln. Hier jetzt schon einer der besten Hits aller Zeiten. Hier ist Giants, ein starker Song, der euch die Kraft gibt, auch diesen vorletzten Tag der Woche bei der Arbeit durchzustehen und die umfangreiche To-Do-List heute ganz easy abzuarbeiten. Wir sind bei euch. Hier ist Antenne NRW.

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Guten Morgen NRW, um kurz vor 7:30. In einer Viertelstunde komme ich mit der Zahl der Woche ums Eck. Eigentlich sind es heute sogar drei Zahlen. 12 Millionen und zweimal die 40. Und was die mit einer Forstgenbank und Bäumen und Baumarten zu tun haben, das erfahrt ihr dann gleich hier bei uns. Einen schönen Start in den Tag wünsche ich euch jetzt mit Elektropop von Old City. Das sind die besten Hits aller Zeiten.

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1: Ich bin Oliver Urbanke. Guten Morgen. Gut ein halbes Jahr nach dem Einbruch in einer Gelsenkirchener Sparkasse kämpfen Schließfachbesitzer vor Gericht um Entschädigung. Ein Urteil aus Hamburg macht ihnen wenig Hoffnung. Dort hatten vor 5 Jahren Diebe in einer Sparkasse Schließfächer geplündert. Jetzt entscheidet ein Berufungsgericht, der Tresorraum war nach üblichen Standards gesichert. Die Sparkasse muss keine Entschädigung zahlen. In die Schwimmbäder in Herne kommt ab Samstag keiner über 16 ohne Ausweis rein. Die Bäder schreiben, leider gäbe es immer wieder Leute, die den friedlichen Badespaß stören. Die Ausweispflicht sei nötig, um gezielt Hausverbote verhängen zu können. Einige Frauen kommentieren, die Maßnahme sei lange überfällig gewesen. Das müssten die Bäder jetzt auch konsequent durchziehen.
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1: Heute gibt's nochmal richtig Sommer mit blauem Himmel. Ein paar weiße Wölkchen sind dabei, bis 28 Grad. In der Nacht bleibt's klar oder höchstens leicht bewölkt, zwischen 11 und 16 Grad sind dann drin. Morgen startet's nochmal sonnig und warm, aber am Nachmittag kommen Schauer und Gewitter auf und die bleiben dann auch in der Nacht. Am Samstag gibt's dann einen bunten Mix aus Sonne und Regen, die sich abwechseln. Örtlich sind auch vereinzelte Gewitter und Starkregen möglich.
2: Schönen guten Morgen, die Antenne NRW Verkehrszentrale hier. Vorsicht auf der A2 Dortmund Richtung Hannover zwischen Gütersloh und dem Kreuz Bielefeld, da liegen Reifenteile auf der Fahrbahn. Die A4 Köln Richtung Aachen ist zwischen Elsdorf und Düren wegen Bergungsarbeiten gesperrt aktuell. In der Gegenrichtung ist auch nur ein Fahrstreifen frei, dort haben wir eine Dreiviertelstunde Zeitverlust. In die andere Richtung auch eine Dreiviertelstunde Zeitverlust, also jeweils 7 bis 8 Kilometer Stau, dort braucht ihr viel Geduld. Auf der A40 Dortmund Richtung Duisburg zwischen Bochum-Hamme und dem Dreieck Essen-Ost 4 Kilometer stockend, 10 Minuten mehr einplanen und Vorsicht auf der A59 Düsseldorf Richtung Köln zwischen Leverkusen-Rheindorf und Leverkusener Brücke, da ist ein liegengebliebenes Fahrzeug auf dem Standstreifen.
0: Guten Morgen NRW, Marc Neugebauer macht Urlaub, hier ist Marc Moosbrugger.
3: Guten Morgen von mir um kurz nach 7:30 an diesem Donnerstag. Genießt ihr jetzt erstmal euer Käffchen mit 2 Stück Zucker und wir sorgen dafür, dass die größten Stars mit ihren besten Hits bei euch am Frühstückstisch mit dabei sind.
0: Hier ist Anne.

0: Haben euch seine Beats wach gemacht? Ich denk doch schon. Gigi D'Agostino hat alles gegeben hier bei Antenne NRW mit einem der besten Hits aller Zeiten. Aber es geht genauso knackig weiter mit Dance Pop von Dermot Kennedy und seinem romantischen Song Kiss Me. Damit klappt's auch bei euch mit dem Start in den Donnerstag.
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0: Eigentlich heute sogar drei Zahlen, 12 Millionen und zweimal die 40. Denn in der Forstgenbank in Arnsberg, da lagern Samen für schätzungsweise 12 Millionen Bäume und rund 40 Baumarten. Sie wurde vor fast 40 Jahren gegründet, damals vor dem Hintergrund des sauren Regens, der die Wälder in Nordrhein-Westfalen gefährdet hat. Und sie sollen vielfältige Wälder sichern. Um das Erbgut von Baum- und Straucharten für künftige Generationen zu sichern, werden Samen geerntet, aufbereitet und bei konstanten Minustemperaturen gelagert. In der Genbank liegen Samen von Hauptbaumarten wie Fichte, Rotbuchen und Kiefern, aber auch seltenere Arten wie Wildbirne oder Speierling. Die ältesten Samen in der Arnsberger Genbank stammen aus dem Jahr 1973. Das ist eine Partie Fichtensamen aus dem oberen Sauerland. Also Samen für schätzungsweise 12 Millionen Bäume und rund 40 Baumarten lagern in der Arnsberger Forstgenbank bei uns in Nordrhein-Westfalen.
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0: Guten Morgen an eurem Donnerstag bei Antenne NRW. Im Kreis Heinsberg werden gerade 2 Windenergieanlagen gebaut. Sie sollen Ende des Jahres ans Netz gehen und jährlich rund 26 Millionen Kilowattstunden grünen Strom erzeugen. Damit könnte der Energieverbrauch von bis zu 7.500 Haushalten im Jahr gedeckt werden. Dann steht ab heute ein Armbrustschütze in Bonn vor Gericht. Er hat nicht nur mit verschiedenen Waffen in der Öffentlichkeit hantiert, sondern auch auf ein Auto geschossen. Die Staatsanwaltschaft will den Mann nicht ins Gefängnis schicken, sondern in eine Psychiatrie. Und im Rahmen des Hammer-Klimacamps gegen fossile Brennstoffe ruft das Klimaschutzbündnis Ende Gelände zu zivilem Ungehorsam auf. Was das Bündnis, das vom Bundesamt für Verfassungsgeschutz als linksextremistischer Verdachtsfall bewertet wird, in den kommenden Tagen plant, wollen Aktivisten heute auf einer Pressekonferenz im Hammer-Lippe-Park mitteilen. Wir behalten für euch das aktuelle Geschehen im Blick. 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
1: Ich bin Oliver Urbanke. Guten Morgen. Um an neues Geld für seine Rechenzentren zu kommen, will der US-Konzern Meta neue Abo-Modelle für WhatsApp und Instagram einführen. Die Abos sollen rund 2 bis 3 Euro pro Monat kosten, teilt das Unternehmen mit. Bei WhatsApp gibt's im Abo unter anderem neue Sticker und Klingeltöne. Auf Instagram sollen Stories beispielsweise länger sichtbar sein. Wegen einer amerikanischen 10-Zentner-Bombe aus dem Zweiten Weltkrieg sind gestern Abend in Moers rund 3.250 Menschen evakuiert worden, unter anderem aus einem Krankenhaus und einem Seniorenheim. Noch am Abend meldete die Stadt den Fund einer zweiten, kleineren Bombe. Beide wurden gemeinsam kurz nach Mitternacht erfolgreich gesprengt. Bei den Gebühren für die Nutzung der Stromnetze sollen Haushalte mit einer eigenen Erzeugungsanlage künftig einen höheren Grundpreis bezahlen. Das plant die Bundesnetzagentur, heißt es, aus Bonn. Demnach sollen die zusätzlichen Kosten lokal unterschiedlich sein und voraussichtlich unter 100 Euro im Jahr liegen. Die Reform soll ab 2029 gelten. Wer nur ein Balkonkraftwerk betreibt, soll diesen erhöhten Grundpreis nicht bezahlen müssen. Crystal Palace hat am Abend das Conference League Finale gewonnen. In Leipzig setzten sich die von Oliver Glasner trainierten Londoner mit 1:0 gegen den spanischen Vertreter Rayo Vallecano durch.
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1: Heute gibt's nochmal richtig Sommer mit blauem Himmel. Ein paar weiße Wölkchen sind dabei, bis 28 Grad. In der Nacht bleibt's klar oder höchstens leicht bewölkt. Zwischen 11 und 16 Grad sind dann drin. Morgen startet's nochmal sonnig und warm, aber am Nachmittag kommen Schauer und Gewitter auf und die bleiben dann auch in der Nacht. Am Samstag gibt's dann einen bunten Mix aus Sonne und Regen, die sich abwechseln. Örtlich sind auch vereinzelte Gewitter und Starkregen möglich.
2: Einen wunderschönen guten Morgen. Hier ist eure Antenne NRW Verkehrszentrale und wir schauen gemeinsam nochmal auf die A2. Vorsicht, da Dortmund Richtung Hannover zwischen Veltheim und Bad Alsen. Da ist ein liegen gebliebenes Fahrzeug. Außerdem A2 Dortmund Richtung Oberhausen zwischen Bottrop und dem Kreuz Oberhausen. 5 Kilometer Stau. Hier dauert es knapp 20 Minuten länger. Die A3 Arnheim Richtung Köln ist zwischen Oberhausen-Holten und dem Kreuz Kaiserberg. Haben wir Stau. 3 Kilometer durch ein defektes Fahrzeug. Es dauert eine halbe Stunde länger. Auf der A4 Aachen Richtung Köln zwischen Düren und Elsdorf 8 Kilometer Stau wegen Bergungsarbeiten. Da ist nur ein Fahrstreifen frei. Es dauert über eine Stunde länger. Auch in die Gegenrichtung, also A4 Köln Richtung Aachen zwischen Elsdorf und Merzenich. In der Gegenrichtung ist nur ein Fahrstreifen frei. Dort haben wir eine Dreiviertelstunde Zeitverlust und 7 Kilometer Stau. Und ansonsten haben wir noch auf der A46 Heinsberg Richtung Düsseldorf zwischen dem Dreieck Mönchengladbach Bahnlohe und Jüchen 4 Kilometer Stau. Hier braucht ihr 20 Minuten länger. Also ein bisschen was los. Wir wünschen euch weiterhin aber noch eine gute und sichere Fahrt.
0: Guten Morgen NRW mit, Moment mal. Hat jemand Marc Neugebauer gesehen?
3: Ja, ich vermisse euch ja auch ein bisschen. Aber ich lasse mich später einfach von einem leckeren Cocktail trösten und dann wird das wieder. Ich habe diese und nächste Woche Urlaub, dann hören wir uns wieder.
0: Ach so, na gut, dass wir noch einen anderen Marc haben. Hier ist Marc Moosbrugger.
4: Auweia, aber mein Cocktail ist auf jeden Fall ein anderer als der meines Kollegen im Urlaub und bei euch bestimmt auch. Also bei mir ist es ganz viel Milch und ein Espresso obendrauf und das schmeckt dann einfach so richtig erfrischend und belebend. Bei dem warmen Start schon in den Donnerstag genau das Richtige. Hier gibt's eine coole Rocknummer von Tina Turner gleich mal zum Abgehen und zum Wachwerden. Schön, dass ihr mit dabei seid.
0: Guten Morgen NRW.

So klingt euer Donnerstagmorgen. Hier ist Antenne NRW. Rein in den Tag geht's jetzt mit Carlos Santana. Der Gitarrist und seine Band sind seit den 60ern ja ein weltweit gefragter Live-Act. Doch in den Charts, da ist der Santana-Sound in den 80er Jahren aus der Mode gekommen. 1999 hat Santana aber ein sensationelles Comeback gefeiert und dafür waren seine eigenen Kinder mitverantwortlich, als wichtiger Ratgeber für ihn. Die waren damals Teenies und haben ihn auf Künstler wie Dave Matthews, die Fugees, Lauryn Hill oder Eagle Eye Cherry gestoßen und gemeint, hey, du musst mit diesem oder du musst auch mal mit jenem zusammenarbeiten. Und eines Tages ist dann Papa Santana nach Hause gekommen und meinte ganz stolz, ratet mal, mit wem ich zusammenarbeite. Genau, mit all denen und auch mit Rob Thomas. Da haben sie gedacht, dass er Spaß mit ihnen macht, aber von wegen. Am Ende war es dann richtig klasse für seine Kids, ihren Vater zusammen mit den Musikern sozusagen von heute zu sehen. Carlos Santanas zeitloser Latin Rock ist von den damals jungen aktuellen Künstlern aufgefrischt worden. Der Plan ist aufgegangen, dank seinen eigenen Kindern, die Santana damals auf die Idee des neuen Konzepts gebracht haben. Hier ist einer der besten Hits aller Zeiten von Santana, Smooth, gemeinsam mit Rob Thomas. Und ich hoffe sehr, ihr kriegt bei eurem Projekt heute bei der Arbeit auch frischen Wind und neue Ideen und Ansätze, damit ihr da noch ein gutes Ergebnis hinkriegt.

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Guten Morgen NRW. Am Donnerstag. Ich finde, Sport zu treiben ist immer eine Qual. Aber Sport zu treiben macht schlau. Mehr dazu gleich in unseren Good News hier um 8:40 Uhr in der guten Viertelstunde.

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2: Ich bin Oliver Urbanke. Guten Morgen. Wegen einer amerikanischen 10-Zentner-Bombe aus dem Zweiten Weltkrieg sind gestern Abend in Moers rund 3250 Menschen evakuiert worden, unter anderem aus einem Krankenhaus und einem Seniorenheim. Noch am Abend meldete die Stadt den Fund einer zweiten, kleineren Bombe. Beide wurden gemeinsam kurz nach Mitternacht erfolgreich gesprengt. Bei den Gebühren für die Nutzung der Stromnetze sollen Haushalte mit einer eigenen Erzeugungsanlage künftig einen höheren Grundpreis bezahlen. Das plant die Bundesnetzagentur, heißt es, aus Bonn. Demnach sollen die zusätzlichen Kosten lokal unterschiedlich sein und voraussichtlich unter 100 Euro im Jahr liegen. Die Reform soll ab 2029 gelten. Wer nur ein Balkonkraftwerk betreibt, soll diesen erhöhten Grundpreis nicht bezahlen müssen.
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2: Heute gibt's nochmal richtig Sommer mit blauem Himmel. Ein paar weiße Wölkchen sind dabei, bis 28 Grad. In der Nacht bleibt's klar oder höchstens leicht bewölkt. Zwischen 11 und 16 Grad sind dann drin. Morgen startet's nochmal sonnig und warm, aber am Nachmittag kommen Schauer und Gewitter auf und die bleiben dann auch in der Nacht. Am Samstag gibt's dann einen bunten Mix aus Sonne und Regen, die sich abwechseln. Örtlich sind auch vereinzelte Gewitter und Starkregen möglich.
3: Einen wunderschönen guten Morgen. Hier ist eure Antenne NRW Verkehrszentrale und wir schauen gemeinsam nochmal auf die A2. Vorsicht, da Dortmund Richtung Hannover zwischen Veltheim und Bad Eilsen. Da ist ein liegen gebliebenes Fahrzeug. Außerdem A2 Dortmund Richtung Oberhausen zwischen Bottrop und dem Kreuz Oberhausen. 5 Kilometer Stau. Hier dauert es knapp 20 Minuten länger. Die A3 Arnheim Richtung Köln ist zwischen Oberhausen-Holten und dem Kreuz Kaiserberg. Haben wir Stau. 3 Kilometer durch ein defektes Fahrzeug. Es dauert eine halbe Stunde länger. Auf der A4 Aachen Richtung Köln zwischen Düren und Elsdorf 8 Kilometer Stau wegen Bergungsarbeiten. Da ist nur ein Fahrstreifen frei. Es dauert über eine Stunde länger. Auch in die Gegenrichtung, also A4 Köln Richtung Aachen zwischen Elsdorf und Merzenich. In der Gegenrichtung ist nur ein Fahrstreifen frei. Dort haben wir eine Dreiviertelstunde Zeitverlust und 7 Kilometer Stau. Und ansonsten haben wir noch auf der A46 Heinsberg Richtung Düsseldorf zwischen dem Dreieck Mönchengladbach Bahnlo und Jüchen 4 Kilometer Stau. Hier braucht ihr 20 Minuten länger. Also ein bisschen was los. Wir wünschen euch weiterhin aber noch eine gute und sichere Fahrt.
1: Guten Morgen NRW. Auch heute wieder mit dem anderen Marc. Denn Marc Neugebauer macht Urlaub. Hier ist Marc Moosbrugger.
4: Guten Morgen von diesem anderen Marc. Der schreibt sich übrigens mit C. Sonst macht er gar nicht so viel anders. Der hat auch ein großes Star-Aufgebot bei sich.
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0: Romantischer Kuschelrock aus den 80ern von Foreigner an eurem Donnerstagmorgen. Das sind die besten Hits aller Zeiten. Einen schönen Start in den Tag wünsche ich euch. Die gute Laune kommt aus Nordrhein-Westfalen und die bringt uns gleich Kamrat mit seinem Song Feel Alive. Aber jetzt starten wir erstmal mit guten Nachrichten durch.
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0: Sport macht nicht nur fit, sondern offenbar auch schlau. Wissenschaftler haben jetzt erstmals direkt im Gehirn gemessen, was Bewegung mit unserem Gedächtnis macht. Im Mittelpunkt steht dabei der sogenannte Hippocampus, also die Schaltzentrale fürs Lernen und Erinnern. Die Forscher konnten zeigen, schon 20 Minuten Bewegung auf dem Hometrainer aktivieren bestimmte neuronale Wellen im Gehirn. Diese sogenannten Ripples helfen dabei, Informationen besser zu speichern und Verbindungen zwischen Nervenzellen zu stärken. Untersucht wurde das Ganze bei Epilepsie-Patienten, denen Elektroden ins Gehirn implantiert wurden. Dadurch konnten die Wissenschaftler live beobachten, wie Bewegung die Kommunikation im Gehirn verbessert. Die Erkenntnis jedenfalls daraus, körperliche Aktivität stärkt nicht nur Muskeln und Kreislauf, sondern unterstützt auch Konzentration, Lernen und Gedächtnis. Oder anders gesagt, der Weg zum besseren Denken könnte manchmal einfach eine kleine Runde Bewegung sein und wenn es eine Bushaltestelle früher aussteigen und von dort zur Arbeit laufen ist.
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0: Hier ist Antenne NRW an eurem Donnerstagmorgen. Schön, dass ihr mit dabei seid. In der Nacht hat der Kampfmittelräumdienst in Moers zwei Fliegerbomben gesprengt. Dabei war ein lauter Knall in der ganzen Stadt zu hören. Rund 3200 Menschen konnten bis weit nach Mitternacht nicht in ihre Wohnungen. Dann wird in Brakel-Auenhausen, einem 120-Einwohner-Dorf im Kreis Höxter, eine Radarstation modernisiert. Sie überwacht den Luftraum in der Mitte Deutschlands rund 400 Kilometer weit. Die Bundeswehr investiert hier in Unterkunft, Bewaffnung, Versorgung und Verpflegung. Und im Feldmarksee in Sassenberg hat es einen Badeunfall gegeben. Für einen 27-Jährigen aus Warendorf kam jede Hilfe zu spät. 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
1: Ich bin Oliver Urbanke. Guten Morgen. Im ersten Quartal dieses Jahres sind besonders viele Autobesitzerinnen und Besitzer von Verbrenner auf E-Auto umgestiegen. Das zeigt das E-Barometer des Versicherers Hug Coburg. Thomas Thonfeld fasst zusammen.
2: Es sind vor allem die jüngeren Autofahrer unter 40, die auf E-Autos umsteigen. Im März zum Beispiel fast doppelt so viele wie im Durchschnitt des Jahres 2025. In dem Monat hat es ohnehin besonders viele Umsteiger gegeben. Das war ja nach Beginn des Irankrieges, als die Spritpreise so in die Höhe geschossen sind. Vor allem ausländische E-Autos sind laut Untersuchung beliebt bei den Käufern. Ganz vorne in der Rangliste die tschechische VW-Tochter Skoda vor Tesla.
1: Bundesverkehrsminister Schnieder dämpft die Erwartungen an eine Verlängerung des Tankrabatts über den 1. Juli hinaus. Der Staat komme an die Grenze seiner Möglichkeiten, sagte der CDU-Politiker dem Handelsblatt. Schnieder sprach sich stattdessen dafür aus, in Zukunft vor allem den Güterverkehr in den Blick zu nehmen. Der habe große Auswirkungen auf das, was wir im Alltag an gestiegenen Kosten spüren. Am Tag nach dem Autounfall mit zwei toten Kindern begleiten Psychologen heute den Unterricht an einer Schule in Dinslaken. Eine Sprecherin der Stadt sagte, die Klasse der beiden Kinder brauche jetzt Aufmerksamkeit und Zeit. Gestern war eine Autofahrerin vor der Schule von der Straße abgekommen. Das Auto hatte drei Kinder erfasst, zwei erlitten tödliche Verletzungen. Die Unfallursache ist noch nicht geklärt. Der Regisseur und zwei Darsteller der Kultserie Lindenstraße bekommen den Verdienstorden von NRW. Laut Staatskanzlei geht die Auszeichnung an Regisseur Geißendörfer. Außerdem ehrt das Land die Darsteller der Seriencharaktere Dr. Carsten Flöter und Georg Käthe Eschweiler. Die Serie lief 45 Jahre lang und wurde in Köln produziert. Ministerpräsident Wüst verleiht die Orden am kommenden Dienstag.
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1: Heute ist es noch einmal richtig sommerlich bei blauem Himmel und bis zu 28 Grad gibt's höchstens vereinzelt ein paar Wölkchen. In der Nacht bleibt's klar oder leicht bewölkt zwischen 11 und 16 Grad. Morgen startet der Tag dann ebenfalls sonnig und warm, aber am Nachmittag kommen erste Schauer und Gewitter dazu und die bleiben auch in der Nacht. Am Samstag gibt's dann einen bunten Mix aus Sonne und Regen, die sich abwechseln, örtlich auch mit Gewittern und Starkregen.
0: Guten Morgen NRW mit, Moment mal, hat jemand Marc Neugebauer gesehen?
3: Freunde, ich will gerade echt nicht unsympathisch wirken, aber ich habe Urlaub und lieg jetzt gerade in diesen Minuten wahrscheinlich noch im Bett. Ich bin am 8. Juni zurück.
0: Ach so, dann ist Neugebauer raus und wir nehmen ihn. Hier ist Marc Moosbrugger.
4: Guten Morgen von mir an diesem Donnerstag und im Bett liegen um kurz nach neun. Also das lohnt sich ja sowas von nicht mehr. Tolles Wetter, tolle Musik. Hier gibt's George Michael. Wir starten mit Freedom rein in diese Stunde.
0: Guten Morgen NRW.

Guten Morgen euch am Donnerstag hier bei Antenne NRW. Kennt ihr das auch? Man lernt jemanden kennen, genießt die gemeinsame Zeit, kommt sich näher, dann meldet sich die Person nicht mehr und man spricht nie wieder miteinander und am Ende sind beide wieder Fremde. Das ist der Kreislauf des Datings und den hat Kenya Grace in ihrem Song Strangers zum Thema gemacht, direkt nach ihrem Abschluss an einer renommierten englischen Musikakademie. Offenbar hat sie da solche Erfahrungen machen müssen. Sie meinte mal, wie traurig sie die Datingwelt heutzutage findet und es sei total normal, Monate mit einer Person zu verbringen und mit dieser dann vom einen auf den anderen Tag nie wieder zu reden. Dank der ach so tollen Dating-Apps. Ist leider echt so, also zumindest habe ich diese üblen Erfahrungen als Verlassenwordener auch gemacht. Deshalb baut solch ein Song doch direkt wenigstens ein bisschen auf. Hier ist Kenya Grace mit einem der besten Hits aller Zeiten bei Antenne NRW. Hier ist Strangers. Aber trotzdem bleiben wir, denen es so ergangen ist, zuversichtlich, denn vielleicht läuft uns ja heute die Person schlechthin nach Feierabend über den Weg.

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Guten Morgen, NRW. Unser Musikchef heizt uns schon wieder ordentlich ein um kurz vor 9:30. Aber die Temperaturen in Nordrhein-Westfalen steigen ja auch schon wieder ordentlich an. Und es geht genauso weiter mit heißem Latin Pop jetzt von Nelly Furtado. Als nächstes Te Busque. Das sind die besten Hits aller Zeiten für den Start in euren Donnerstag. Dazu mache ich mir schon den zweiten Eiskaffee des Morgens.

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1: Ich bin Oliver Urbanke. Guten Morgen. Am Tag nach dem Autounfall mit zwei toten Kindern begleiten Psychologen heute den Unterricht an einer Schule in Dinslaken. Eine Sprecherin der Stadt sagte, die Klasse der beiden Kinder brauche jetzt Aufmerksamkeit und Zeit. Gestern war eine Autofahrerin vor der Schule von der Straße abgekommen. Das Auto hatte drei Kinder erfasst, zwei erlitten tödliche Verletzungen. Die Unfallursache ist noch nicht geklärt. Der Regisseur und zwei Darsteller der Kultserie Lindenstraße bekommen den Verdienstorden von NRW. Laut Staatskanzlei geht die Auszeichnung an Regisseur Geißendörfer. Außerdem ehrt das Land die Darsteller der Seriencharaktere Dr. Carsten Flöter und Georg Käthe Eschweiler. Die Serie lief 45 Jahre lang und wurde in Köln produziert. Ministerpräsident Wüst verleiht die Orden am kommenden Dienstag.
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1: Heute ist es noch einmal richtig sommerlich bei blauem Himmel und bis zu 28 Grad gibt's höchstens vereinzelt ein paar Wölkchen. In der Nacht bleibt's klar oder leicht bewölkt zwischen 11 und 16 Grad. Morgen startet der Tag dann ebenfalls sonnig und warm, aber am Nachmittag kommen erste Schauer und Gewitter dazu und die bleiben auch in der Nacht. Am Samstag gibt's dann einen bunten Mix aus Sonne und Regen, die sich abwechseln, örtlich auch mit Gewittern und Starkregen.
0: Guten Morgen NRW. Marc Neugebauer macht Urlaub. Hier ist Marc Moosbrugger.
2: Guten Morgen von mir an diesem Donnerstag um kurz nach 9:30. Und damit ihr nicht alleine seid beim Packen eurer Arbeitstasche, haben wir natürlich ein großes Staraufgebot organisiert.
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0: Ich liebe den Song auch heute noch. Der Comeback-Erfolg von Blondie, Maria Ende der 90er. Das sind die besten Hits aller Zeiten bei Antenne NRW. Eine schillernde Dance-Pop-Nummer liefert uns Sam Smith als nächstes. Und damit klappt's auch bei euch mit dem Start in diesen Donnerstag.
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0: Eigentlich heute sogar drei Zahlen, 12 Millionen und zweimal die 40. Denn in der Forstgenbank in Arnsberg, da lagern Samen für schätzungsweise 12 Millionen Bäume und rund 40 Baumarten. Sie wurde vor fast 40 Jahren gegründet, damals vor dem Hintergrund des sauren Regens, der die Wälder in Nordrhein-Westfalen gefährdet hat. Und sie sollen vielfältige Wälder sichern. Um das Erbgut von Baum- und Straucharten für künftige Generationen zu sichern, werden Samen geerntet, aufbereitet und bei konstanten Minustemperaturen gelagert. In der Genbank liegen Samen von Hauptbaumarten wie Fichte, Rotbuchen und Kiefern, aber auch seltenere Arten wie Wildbirne oder Speierling. Die ältesten Samen in der Arnsberger Genbank stammen aus dem Jahr 1973. Das ist eine Partie Fichtensamen aus dem oberen Sauerland. Also Samen für schätzungsweise 12 Millionen Bäume und rund 40 Baumarten lagern in der Arnsberger Forstgenbank bei uns in Nordrhein-Westfalen.
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0: Das ist Antenne NRW, das ist euer Donnerstagmorgen. Auf der A4 zwischen Köln und Aachen, genauer zwischen Elsdorf und Düren, ist ein LKW in einer Baustelle in eine provisorische Leitplanke gefahren und hat diese in den Gegenverkehr geschoben. Zuerst hatte er ein parkendes Auto der Autobahnmeisterei gerammt. Wegen der Bergungsarbeiten war die Autobahn Richtung Aachen über Stunden gesperrt. Dann ist zum dritten Mal innerhalb eines Jahres an einem Bahnübergang zwischen Viersen und Willich-Anrath ein Mensch gestorben. Ein Mann und sein Hund wurden von einem Zug erfasst und tödlich verletzt. Und an der Wasserskianlage in Paderborn musste ein Mann wiederbelebt werden. Er wurde mit einem Rettungswagen ins Krankenhaus gebracht und ist sehr schwer verletzt. Wie es zu dem Badeunfall gekommen ist, ist noch unklar. Die Polizei ermittelt. 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

Heute könnt ihr euch auf jeden Fall nochmal ohne Bedenken ins Wasser stürzen, vom Sandstrand bis zur versteckten Naturbucht. Wir in Nordrhein-Westfalen haben so einige Möglichkeiten. Welche Seen denn zu den schönsten des Landes gehören, das hat Anne Graul mal für euch rausgesucht. Stellt sie euch gleich vor um 10.10 Uhr. Das war Guten Morgen NRW für heute. Wir hören uns dann morgen früh ab 6 wieder. Ich wünsche euch noch einen schönen Donnerstag. Haltet euch kühl. Ich bin Marc Moosbrugger. Das ist Antenne NRW mit den besten Hits aller Zeiten. Yeah.

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1: Ich bin Oliver Urbanke. Es ist eine besondere Entscheidung. Rund 80 Jahre nach dem Ende des Zweiten Weltkriegs und der Ermordung von 6 Millionen Jüdinnen und Juden kommt die israelische Holocaust-Gedenkstätte Yad Vashem nach Deutschland. Und zwar mit zwei Standorten. In München soll ein Bildungszentrum der Gedenkstätte entstehen und in Leipzig eine Außenstelle, heißt es aus Jerusalem. Die Gewerkschaft Verdi macht Druck gegen vorgesehene Ausgabenbremsen bei den Krankenhäusern im Sparpaket der Bundesregierung. Klinikpersonal in mehreren deutschen Städten ist heute zu Protestaktionen aufgerufen. Ursula Winkler berichtet.
2: Um Finanzlöcher zu stopfen und höhere Zusatzbeiträge zu vermeiden, sollen die Kosten im Gesundheitswesen im kommenden Jahr um 16,3 Milliarden Euro gesenkt werden. Die Krankenhäuser sind der größte Posten. Sie sollen ihre Ausgaben den Plänen nach um 4,6 Milliarden Euro drücken. Von Verdi heißt es, die Beschäftigten seien wütend über die wörtlich Sparorgie von Gesundheitsministerin Wacken. Schon jetzt fehle Personal. Dieser Zustand würde sich dramatisch verschlimmern.
1: Arbeitnehmerinnen und Arbeitnehmer haben seit Jahresbeginn im Schnitt mehr von ihrem Lohn. Die Löhne sind erneut schneller gestiegen als die Verbraucherpreise. Das Statistische Bundesamt meldet einen Reallohnanstieg um 1,8% im Vergleich zum Vorjahreszeitraum. Dadurch steigt gleichzeitig auch die Kaufkraft der Menschen. Ein Schüler aus dem Kreis Lippe nimmt ab heute am Finalwettbewerb von Jugendforsch teil. Der 18-Jährige aus Lemgo hat entdeckt, Zeit ist relativ. Er hat Sanduhren untersucht und gemessen, dass Sand und Zeit in ihnen unterschiedlich schnell verrinnen. Viele Sanduhren gehen schon anders, wenn sie bloß umgedreht werden. Der Grund sind kleine Unterschiede in der Form der Trichter in den Glasgehäusen.
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1: Heute ist es noch einmal richtig sommerlich bei blauem Himmel und bis zu 28 Grad gibt's höchstens vereinzelt ein paar Wölkchen. In der Nacht bleibt's klar oder leicht bewölkt zwischen 11 und 16 Grad. Morgen startet der Tag dann ebenfalls sonnig und warm, aber am Nachmittag kommen erste Schauer und Gewitter dazu und die bleiben auch in der Nacht. Am Samstag gibt's dann einen bunten Mix aus Sonne und Regen, die sich abwechseln, örtlich auch mit Gewittern und Starkregen.
3: Einen schönen Donnerstag euch, ich bin Leo und wir schauen mal zusammen auf die Straßen. Vorsicht auf der A3 Oberhausen Richtung Köln zwischen Leverkusen Zentrum und Köln-Mühlheim, Gefahr durch Fahrzeugteile auf der Fahrbahn. A3 Arnheim Richtung Köln zwischen Oberhausen-Holten und Kreuz-Kaiserberg, etwa 20 Minuten plus 4 Kilometer Stau. Vorsicht auf der A3 Oberhausen Richtung Köln zwischen Kreuz-Leverkusen und Leverkusen Zentrum, Gefahr durch Fahrzeugteile auf der Fahrbahn und außerdem Gefahr durch Reifenteile auf der Fahrbahn. A4 Aachen Richtung Köln zwischen Düren und Elsdorf etwa 30 Minuten plus 7 Kilometer Stau. Wegen Bergungsarbeiten ist hier nur ein Fahrstreifen frei. Weiter geht's mit der A40 Dortmund Richtung Duisburg zwischen Bochum-Hamme und Dreieck Essen-Ost etwa 30 Minuten plus 10 Kilometer Stau. A44 Mönchengladbach Richtung Aachen zwischen Alsdorf und Auffahrt Bergau. Gefahr durch ungesicherte Unfallstelle auf dem linken Fahrstreifen. Auf der A52 Mönchengladbach Richtung Düsseldorf ist Kreuz Karst die Überleitung zur A57 in Richtung Köln noch bis 14 Uhr gesperrt. Und die letzte Meldung, die kommt von der A565 Bonn Richtung Meckenheim zwischen Dreieck Bonn Nordost und Bonn Auerberg. Etwa 15 Minuten plus 4 Kilometer Stau. Das war's. Ich hoffe, ihr kommt gut und sicher an euer Ziel.
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5: Einen tollen Start in den Donnerstagvormittag wünschen wir euch. Heute nochmal mit richtig warmen Temperaturen. Es bleibt zwar warm die nächsten Tage, aber es kommt ja Gewitter und Regen auf uns zu. Ist aber auch gut für die Natur. Ja, immer positiv sehen. Und es entlädt sich dann auch so ein bisschen die nächsten Tage. Da ist es nicht mehr ganz so drückend heiß. Heute kann man aber nochmal ohne Bedenken ab an den See ins Wasser. Und vom Sandstrand bis zur versteckten Naturbucht, Nordrhein-Westfalen bietet hier so einige Möglichkeiten. Besonders beliebt sind große Seen mit guter Wasserqualität, viel Natur und Möglichkeiten für Subs, Grillen oder auch Beachspaß. Welche Seen gehören zu den schönsten des Landes? Darüber sprechen wir in 5 Minütchen. Miley Cyrus hätten wir für euch und Rick Astley, Together Forever. Also, wenn das keine gute Laune bringt, die besten Hits aller Zeiten. Wir starten hier in den Donnerstagvormittag mit diesem absoluten Kult-Hit. Ich bin Jane, ich freue mich sehr auf den Tag mit euch.

Euer Donnerstag mit den besten Hits aller Zeiten. Nutzt doch das aktuelle Wetter heute vielleicht nochmal, um in den See zu springen, ins Wasser. Morgen und die nächsten Tage soll es ja eher regnerisch sein. Nordrhein-Westfalen bietet so tolle Möglichkeiten. Wir haben euch dafür nämlich mal ein paar schöne Spots herausgesucht. Im Sauerland mit Naturfeeling das Ganze. Da wäre das zum einen der Möhnesee. Das ist ein riesiger See mit Urlaubsfeeling, mit Segeln, Promenade und richtig tollen Sonnenuntergängen. Und zum anderen der Biggesee. Das ist einer der bekanntesten bei uns in Nordrhein-Westfalen. Perfekt für Tagesausflüge, für Schwimmen, aber auch für Wassersport. Wir schauen mal rund um Köln und Düsseldorf. Da hätten wir das Strandbad Otto-Meigler-See, einer der Klassiker nahe Köln. Das ist ein großer Strandbereich, beliebt bei jungen Leuten und auch Families. Die 6-Seen-Platte, sehr beliebt im Ruhrgebiet, viel Natur und entspannte Buchten. Und der Torfmoorsee, bekannt für klares Wasser und eine entspannte Atmosphäre. Und noch der Blaue See in Ratingen, der ist klein, idyllisch und beliebt für ruhige Sommertage. Geheimtipps und Familien sehen. Da würden wir in Richtung Naturbad Wisseler See schauen. Feiner Sandstrand, familienfreundlich und oft überraschend klar. Dann hätten wir noch den Albersee, der ist ruhiger und entspannter, ideal zum Abschalten. Und abschließend mein persönlicher Favorit, einer der beliebtesten Badeseen in der Nähe für Menschen aus dem Ruhrgebiet und dem Münsterland. Das ist der Stausee in Haltern mit einem Seebad. Wenn ihr könnt, nutzt den heutigen regenfreien Tag nochmal. Antenne NRW liefert dazu die besten Hits aller Zeiten. Das ist musikalische Abkühlung at its best.

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1: Heute ist es noch einmal richtig sommerlich bei blauem Himmel und bis zu 28 Grad gibt's höchstens vereinzelt ein paar Wölkchen. In der Nacht bleibt's klar oder leicht bewölkt zwischen 11 und 16 Grad. Morgen startet der Tag dann ebenfalls sonnig und warm, aber am Nachmittag kommen erste Schauer und Gewitter dazu und die bleiben auch in der Nacht. Am Samstag gibt's dann einen bunten Mix aus Sonne und Regen, die sich abwechseln, örtlich auch mit Gewittern und Starkregen.
2: Einen schönen Donnerstag euch, ich bin Leo und wir schauen mal zusammen auf die Straßen. Vorsicht auf der A3 Oberhausen Richtung Köln zwischen Leverkusen Zentrum und Köln-Mühlheim, Gefahr durch Fahrzeugteile auf der Fahrbahn. A3 Arnheim Richtung Köln zwischen Oberhausen-Holten und Kreuz-Kaiserberg, etwa 20 Minuten plus 4 Kilometer Stau. Vorsicht auf der A3 Oberhausen Richtung Köln zwischen Kreuz-Leverkusen und Leverkusen Zentrum, Gefahr durch Fahrzeugteile auf der Fahrbahn und außerdem Gefahr durch Reifenteile auf der Fahrbahn. A4 Aachen Richtung Köln zwischen Düren und Elsdorf etwa 30 Minuten plus 7 Kilometer Stau. Wegen Bergungsarbeiten ist hier nur ein Fahrstreifen frei. Weiter geht's mit der A40 Dortmund Richtung Duisburg zwischen Bochum-Hamme und Dreieck Essen-Ost etwa 30 Minuten plus 10 Kilometer Stau. A44 Mönchengladbach Richtung Aachen zwischen Alsdorf und Auffahrt Bergau. Gefahr durch ungesicherte Unfallstelle auf dem linken Fahrstreifen. Auf der A52 Mönchengladbach Richtung Düsseldorf ist Kreuz Karst die Überleitung zur A57 in Richtung Köln noch bis 14 Uhr gesperrt. Und die letzte Meldung, die kommt von der A565 Bonn Richtung Meckenheim zwischen Dreieck Bonn Nordost und Bonn Auerberg. Etwa 15 Minuten plus 4 Kilometer Stau. Das war's. Ich hoffe, ihr kommt gut und sicher an euer Ziel.

0: Das war einer der größten, einer der besten Hits aller Zeiten. Genau das sind wir, Antenne NRW. Schön, dass ihr dabei seid. Und bei diesen aktuellen Temperaturen, da denken wir an vieles, aber bestimmt nicht an das Thema Heizen. Heizung aus, draußen ist es wärmer und viele denken, im Sommer jetzt sinken die Energiekosten automatisch. Aber gerade jetzt laufen Geräte oft unnötig weiter und das kann am Ende teuer werden.
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0: Das Wetter spricht momentan für sich. Klar, das Thema Heizung steht aktuell nicht zur Debatte, aber gerade jetzt laufen trotzdem Geräte oft unnötig weiter. Thema Energiekosten. Sag mal, wo wird im Alltag denn am häufigsten Strom verschenkt?
2: Ein Klassiker sind Geräte im Standby-Modus. Fernseher, Spielekonsole oder Ladegeräte ziehen oft weiter Strom. Auch beim Kühlschrank passieren Fehler. Zu kalt eingestellt kostet unnötig Energie. Etwa 7 Grad im Kühlschrank reichen für die meisten Haushalte aus. Und warme Speisen erst abkühlen lassen, bevor sie in den Kühlschrank kommen.
0: Und was bringt wirklich etwas?
2: Kleine Gewohnheiten summieren sich. Waschmaschine möglichst voll beladen, bei Tageslicht Lampen auslassen, Rollläden tagsüber schließen, damit Räume sich weniger aufheizen, dann braucht man weniger Kühlung. Und wer alte Geräte ersetzen muss, sollte auf den Energieverbrauch achten. Nicht alles spart sofort riesige Summen, aber viele kleine Punkte zusammen machen im Jahr oft einen deutlichen Unterschied.
0: Vielen Dank an dich und morgen vor dem Wochenende die 5-Minuten-Checkliste für den Kurztrip oder den Wochenendausflug. Da sind tolle Sachen dabei.
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0: Wir liefern euch die besten Hits aller Zeiten, euer Donnerstag, das ist Antenne NRW. Außerdem immer alle Nachrichten, Infos, was ist relevant für unser Bundesland Nordrhein-Westfalen, was passiert momentan, das haben wir immer aktuellstens zusammengefasst und zwar auf unserer Homepage. Die ist brandneu, gerne mal vorbeischauen, heißt antenne.nrw und wir schauen gerade mal rein, alles zum Beispiel zu den Hintergründen und den aktuellen Ermittlungsstand zum gestrigen Schulwegunfall in Dienstlaken. Ein Auto hatte Kinder erfasst, die Unfallfahrerin, die war mit ihrem Auto von der Straße abgekommen. Ein Kind wurde leicht verletzt, zwei Kinder sind verstorben. Außerdem alles zur Rocker-Razzia in Gelsenkirchen. Heute Morgen hat das SEK einen mutmaßlichen Waffenhändler aus dem Bett geholt. Und Dortmund hebt die Ticketpreise an. Die Dauerkartenpreise, die werden in allen Kategorien angehoben. Eine Übersicht gibt's bei uns. 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
1: Ich bin Moritz Einzig. Es ist die erste internationale Außenstelle überhaupt und dann ausgerechnet in Deutschland. Rund 80 Jahre nach dem Ende des Zweiten Weltkriegs bekommt die israelische Holocaust-Gedenkstätte Yad Vashem ein Bildungszentrum in München. Bayerns Ministerpräsident Söder spricht von einer großen Ehre. Bayern werde für Yad Vashem ein gutes Zuhause sein. Eine weitere Außenstelle soll in Leipzig entstehen. Die Zahl der Hautkrebspatienten in deutschen Krankenhäusern hat sich in den vergangenen 20 Jahren fast verdoppelt. Das belegen Zahlen des Statistischen Bundesamts. 2024 waren es 120.000 stationär mit Hautkrebs behandelte Patienten und damit 95% mehr als noch 2004. Ein Grund ist die alternde Bevölkerung. Das Hautkrebsrisiko steigt mit dem Alter deutlich an. Leckeier, Lackaffe, Pinocchio. Was ist erlaubte Kritik und was eine Beleidigung von Bundeskanzler Merz? Das Amtsgericht Heilbronn hat jetzt einen Strafbefehl wegen eines Facebook-Posts erlassen. Thomas Thonfeld berichtet.
2: Es bestehe kein sachlicher Zusammenhang zur politischen Arbeit, sondern die Ehrverletzung stehe im Vordergrund. So begründet die Behörde den Strafbefehl und verhängte 30 Tagessätze. Der Begriff Lackaffe stand in einem von fast 400 Facebook-Posts zu einem Besuch des Kanzlers in Heilbronn vergangenes Jahr. Übrigens, wenn Merz Pinocchio genannt werde, sei das laut Staatsanwaltschaft zulässige Machtkritik, keine Beleidigung.
1: In Österreich hat der voraussichtlich letzte Tag im Prozess um mutmaßliche Anschlagspläne auf ein Konzert von US-Star Taylor Swift begonnen. Vor dem Landesgericht Wiener Neustadt werden am Vormittag die Plädoyers gehalten. Ein Urteil könnte bis zum Abend fallen. Der angeklagte 21-jährige Österreicher hat gestanden, im August 2024 ein Attentat vor dem Ernst-Happel-Stadion in Wien geplant zu haben. Im Süden von Düsseldorf gibt es ab Montag eine Staufalle weniger. Zwei Wochen früher als geplant ist die neue Fahrbahndecke auf der A59 in Richtung Leverkusen fertig geworden. Die Baustelle wird ab Montag schrittweise abgeräumt. Der gut 10 Kilometer lange Autobahnabschnitt soll bis zum Dienstagabend vollständig wieder frei sein. Die Arbeiten hatten dort 8 Monate gedauert.
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1: Heute ist's nochmal so richtig sommerlich, blauer Himmel, ein paar weiße Wölkchen und bis zu 28 Grad. In der Nacht bleibt's klar oder leicht bewölkt, zwischen 11 und 16 Grad. Morgen startet's noch sonnig und warm, aber am Nachmittag kommen Schauer und Gewitter auf und die bleiben auch in der Nacht. Am Samstag dann ein bunter Mix, Sonne und Regen wechseln sich ab, örtlich auch mit Gewittern und Starkregen.
3: Einen schönen Vormittag euch, ich bin Leo und wir schauen mal zusammen auf die Straßen. A4 Aachen Richtung Köln zwischen Düren und Elsdorf, etwa 15 Minuten plus 7 Kilometer stockender Verkehr. Wegen Bergungsarbeiten ist hier nur ein Fahrstreifen frei. Die A4 Köln Richtung Aachen ist zwischen Elsdorf und Merzenich wegen Bergungsarbeiten gesperrt, 3 Kilometer Stau. A40 Dortmund Richtung Duisburg zwischen Bochum-Wattenscheid und Essen-Huttrop, etwa 20 Minuten plus 8 Kilometer Stau. Und die letzte Meldung auf der A52 Mönchengladbach Richtung Düsseldorf ist am Kreuz Karst die Überleitung zur A57 in Richtung Köln bis 14 Uhr noch gesperrt. Das war's. Ich wünsche euch eine gute und auch sichere Fahrt.
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5: Einen wunderbaren Donnerstagvormittag wünschen wir euch. Super schön, dass ihr dabei seid. Ich bin hier Anne. Hi zusammen. Der Sommer, der kommt mit großen Schritten auf uns zu. Das kann uns freuen in Nordrhein-Westfalen. Und zwar, wenn wir auf die Festivals und Events schauen, die da auf uns zukommen. Das Ding ist, dass wohl viele Festivalfans besonders gern bei kleineren NRW-Festivals feiern, wie zum Beispiel die Traumzeit oder auch Stone Techno. Und zwar wegen der entspannten Stimmung und der außergewöhnlichen Location. Es sind tolle Sachen mit dabei, da schauen wir gleich drauf in ein paar Minuten. Bis dahin, die besten Hits aller Zeiten. No Mercy, Where Do You Go? Richtig toller Track. Laut aufdrehen, Energie mitnehmen, kommt mir gut in und durch den Donnerstag damit.

Euer Donnerstag und wir haben die besten Hits aller Zeiten dafür. Auch wenn es sich jetzt schon anfühlt wie Sommer, aber er liegt ja noch vor uns. Wir können uns event- und festivaltechnisch auf richtig tolle Sachen freuen in Nordrhein-Westfalen. Und so ein paar schauen wir uns jetzt mal an. Wir starten mit einem neuen Food-Festival und zwar eins, das Lateinamerika nach Düsseldorf bringt. Am 19. Juni, da verwandelt sich nämlich der Blumengroßmarkt Düsseldorf in einen lateinamerikanischen Nachtmarkt mit Streetfood, Tanz und Live-Musik. Das soll ganz toll werden. Ein weiteres tolles Festival ist das Traumzeit in Duisburg. Besonders atmosphärisch, Indie, Elektro, Singer und Songwriter. Und das Ganze, das findet statt zwischen alten Hochöfen im Landschaftspark Duisburg Nord. Und viele nennen genau diese Kulisse eine der schönsten Deutschlands. Und dann hätten wir noch das Biggesee Open Air. Sommerfeeling direkt am Wasser im Sauerland mit Pop, mit Rock, Deutschrap und Party-Acts. Unter anderem sind Sido, Tom Gregory und Papa Roach angekündigt. Und das ist nur ein Bruchteil der ganzen Veranstaltungen, die diesen Sommer hier auf uns zukommen. Wir freuen uns drauf. Freshe Grüße gehen raus, der Sommer kann kommen und die besten Hits aller Zeiten, die liefern wir. Eine exklusive Mischung, die ihr so bei keinem anderen Sender findet. Das ist Antenne NRW. Tollen Donnerstag euch.

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1: Heute ist es nochmal so richtig sommerlich, blauer Himmel, ein paar weiße Wölkchen und bis zu 28 Grad. In der Nacht bleibt es klar oder leicht bewölkt, zwischen 11 und 16 Grad. Morgen startet es noch sonnig und warm, aber am Nachmittag kommen Schauer und Gewitter auf und die bleiben auch in der Nacht. Am Samstag dann ein bunter Mix, Sonne und Regen wechseln sich ab, örtlich auch mit Gewittern und Starkregen.
2: Einen schönen Vormittag euch, ich bin Leo und wir schauen mal zusammen auf die Straßen. A4 Aachen Richtung Köln zwischen Düren und Elsdorf, etwa 15 Minuten plus 7 Kilometer stockender Verkehr. Wegen Bergungsarbeiten ist hier nur ein Fahrstreifen frei. Die A4 Köln Richtung Aachen ist zwischen Elsdorf und Merzenich wegen Bergungsarbeiten gesperrt, 3 Kilometer Stau. A40 Dortmund Richtung Duisburg zwischen Bochum-Wattenscheid und Essen-Huttrop, etwa 20 Minuten plus 8 Kilometer Stau. Und die letzte Meldung auf der A52 Mönchengladbach Richtung Düsseldorf ist am Kreuz Karst die Überleitung zur A57 in Richtung Köln bis 14 Uhr noch gesperrt. Das war's. Ich wünsche euch eine gute und auch sichere Fahrt.

0: So ein toller Sound. Genau das macht uns aus. Wir sind Antenne NRW. Schön, dass ihr uns gefunden habt. Und wir schauen immer mal hinter die Kulissen. Wir spielen diese Songs nicht nur, sondern wir gucken uns die Künstler an. Was sind das für Menschen, für Ausnahmetalente? Was stecken für Charaktere und Schicksale dahinter? Und was macht deren Musik eigentlich so erfolgreich?
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2: 28. Mai 1993. Bon Jovi haben In These Arms ganz neu rausgebracht. Diesen Song könnte man sicher als eine der romantischsten Nummern von Bon Jovi bezeichnen. John Bon Jovi singt im Song davon, wie sehr er sich wünscht, heute Abend die Person, die er über alle Maßen liebt, in seinen Armen zu halten. Dafür würde er flehen, auf die Knie gehen oder sogar sterben, singt er. Es geht also um ewige Liebe und um absolute Hingabe. Dabei ist der Song aber definitiv keine Ballade. Im Gegenteil, Bon Jovi schaffen es hier mal wieder, die Brücke zwischen Romantik und harten Rocksounds zu schlagen. In These Arms wird wahrscheinlich genau deswegen zu einem der absoluten Lieblingssongs der Fans. Er ist schnell, rasant, voller Power, aber was die Lyrics betrifft, da ist er ganz, ganz sanft. Und genau in dieser Mischung sind Bon Jovi einfach Weltmeister. 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
1: Ich bin Moritz Einzel. Die israelische Holocaust-Gedenkstätte Yad Vashem bekommt einen Ableger in Deutschland. In München soll ein Bildungszentrum entstehen. Florian Klaus berichtet.
2: Es ist der Gedenkstätte zufolge ihr erstes Bildungszentrum außerhalb Israels. München wurde laut Yad Vashem auch wegen seiner strategisch günstigen Lage ausgewählt. Eine Außenstelle soll außerdem in Leipzig entstehen. Die Gedenkstätte erklärte, dass sich Antisemitismus weltweit weiter ausbreitet und verzerrte Darstellungen des Holocaust zunehmen. Die Eröffnung des neuen Bildungszentrums ist innerhalb von 3 Jahren geplant.
1: Der Tankrabatt soll noch bis Ende Juni die preislichen Folgen des Iran-Kriegs an den Zapfsäulen dämpfen. Verkehrsminister Schnieder ist aber skeptisch, was eine Verlängerung der Maßnahme angeht. Dem Handelsblatt hat der CDU-Politiker gesagt, der Staat komme irgendwann an die Grenze seiner Möglichkeiten. Schnieder sprach sich dafür aus, jetzt den Güterverkehr in den Blick zu nehmen. In deutschen Krankenhäusern sind zuletzt fast doppelt so viele Menschen mit Hautkrebs behandelt worden wie noch vor 20 Jahren. 2024 waren es mehr als 120.000 Hautkrebspatienten, die stationär behandelt wurden. 95% mehr als 2004, teilte das Statistische Bundesamt mit. Mit dem Alter steigt das Hautkrebsrisiko an, außerdem werden heute mehr Fälle erkannt. Bis tief in die Nacht hat gestern die Beseitigung von 2 Blindgängern aus dem Zweiten Weltkrieg in Moers gedauert. Eine halbe Stunde nach Mitternacht sprengten Spezialisten die Bomben kontrolliert. Es war nicht möglich gewesen, sie zu entschärfen. Die Zünder waren beschädigt. Fast 3000 Anwohner hatten ihre Wohnungen verlassen müssen. Ein Krankenhaus und ein Seniorenstift waren evakuiert worden. Fußballprofi Nick Woltemade hat es nicht nur in den WM-Kader von Bundestrainer Julian Nagelsmann geschafft, sondern auch ins Mickey-Maus-Magazin. In der neuen Ausgabe findet sich der deutsche Nationalspieler als Nick Woltemessi wieder. Gemeinsam mit Tick, Trick und Track sucht er einen verlorenen Glücksbringer seines Mannschaftskollegen.
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1: Heute ist es nochmal so richtig sommerlich, blauer Himmel, ein paar weiße Wölkchen und bis zu 28 Grad. In der Nacht bleibt es klar oder leicht bewölkt, zwischen 11 und 16 Grad. Morgen startet es noch sonnig und warm, aber am Nachmittag kommen Schauer und Gewitter auf und die bleiben auch in der Nacht. Am Samstag dann ein bunter Mix, Sonne und Regen wechseln sich ab, örtlich auch mit Gewittern und Starkregen.
3: Einen schönen Donnerstag zusammen. Ich bin Leo und wir schauen mal auf die Straßen. A2 Dortmund Richtung Hannover zwischen Kreuz Bielefeld und Bielefeld Ost. Etwa 30 Minuten plus 5 Kilometer Stau. Die A4 Köln Richtung Aachen ist zwischen Elsdorf und Merzenich wegen Bergungsarbeiten gerade gesperrt. 3 Kilometer Stau. A4 Köln Richtung Olpe zwischen Köln-Merheim und Bergisch-Gladbach-Benzberg. Etwa 20 Minuten plus 5 Kilometer Stau. A4 Aachen Richtung Köln zwischen Düren und Elsdorf 6 Kilometer stockender Verkehr. Wegen Bergungsarbeiten ist hier gerade nur ein Fahrstreifen frei. A40 Dortmund Richtung Duisburg zwischen Bochum-Wattenscheid West und Essen-Zentrum etwa 15 Minuten plus 8 Kilometer stockender Verkehr. A42 Dortmund Richtung Kamp-Lindfort zwischen Herne-Horsthausen und Herne-Krange etwa 15 Minuten plus 3 Kilometer Stau. Auf der A52 Mönchengladbach Richtung Düsseldorf ist am Kreuz Karst die Überleitung zur A57 in Richtung Köln bis 14 Uhr gesperrt. Und die letzte Meldung, die kommt von der A57 Krefeld Richtung Köln zwischen Holzbüttgen und Neuishafen etwa 15 Minuten plus 4 Kilometer Stau. Das war's. Ich wünsche euch eine gute und sichere Fahrt.
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5: Es läutet kurz nach 12 und zwar zur Mittagspause. Die haben wir uns wohl verdient. Draußen flimmert die Luft, die Sonnenbrille, die hat sowieso Überstunden und selbst der Kaffee, der überlegt ja heute, ob er lieber auf Eis serviert werden möchte. Zeit für eine entspannte Mittagspause, gute Laune und ein bisschen Sommerfeeling. Jetzt so mitten im Alltag, der kommt von einer Ikone und die hat damals mit diesem Track hier ja eine Hymne kreiert. Gloria Gaynor. Gemeint ist der Kulttrack I Am What I Am. 83 rausgekommen und das Lied stammt ursprünglich aus einem Broadway-Musical. Es ist um die ganze Welt gegangen und eben einer der besten Hits aller Zeiten. Der gehört mehr als zu uns. Antenne NRW spielt nämlich ausschließlich die besten Hits aller Zeiten. Kommt mir gut in und durch die Mittagspause damit. Ich bin Jane. Mahlzeit, guten Appetit.
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Mahlzeit mit den besten Hits aller Zeiten. Eine große Portion Rock. Die gibt's jetzt aus dem Jahr 1983. Ganz interessante Band, ZZ Top. Und zwar das Erfolgsalbum Eliminator. Das hat viele Songs hervorgebracht, der Band. Und eben 83 diesen hier. Das ist Sharp Dressed Man. Und dieser Track, der wurde eigentlich zu einem der bekanntesten Rocksongs, der 80er. Dieser Mix auch aus bluesigem Rock und der Gitarre, das ist was ganz Besonderes gewesen damals. Und Sharp Dressed Man handelt von Stil, von Selbstbewusstsein, von Ausstrahlung, ganz nach diesem Motto, gut angezogen öffnet Türen. Und das Album Eliminator, das war ein riesiger Wendepunkt damals für ZZ Top, und die Band, die kombinierte halt ihren klassischen Bluesrock erstmal stark mit Synthesizern und modernem 80er Sound. Das hat sehr, sehr gut funktioniert, und der Song, der wurde später auch oft in Filmen, Serien und Werbungen genutzt, und er gilt bis heute als einer der coolsten Klassik-Rock-Titel überhaupt. Und deswegen drehen wir ihn bitte laut auf und genießen damit die Mittagspause. Legendäre Tracks, eben die besten Hits aller Zeiten sind das. 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Mahlzeit.

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1: Heute ist es nochmal so richtig sommerlich. Blauer Himmel, ein paar weiße Wölkchen und bis zu 28 Grad. In der Nacht bleibt es klar oder leicht bewölkt, zwischen 11 und 16 Grad. Morgen startet es noch sonnig und warm, aber am Nachmittag kommen Schauer und Gewitter auf und die bleiben auch in der Nacht. Am Samstag dann ein bunter Mix, Sonne und Regen wechseln sich ab, örtlich auch mit Gewittern und Starkregen.
2: Einen schönen Donnerstag zusammen, ich bin Leo und wir schauen mal auf die Straßen. A2 Dortmund Richtung Hannover zwischen Kreuz Bielefeld und Bielefeld Ost, etwa 30 Minuten plus 5 Kilometer Stau. Die A4 Köln Richtung Aachen ist zwischen Elsdorf und Merzenich wegen Bergungsarbeiten gerade gesperrt, 3 Kilometer Stau. A4 Köln Richtung Olpe zwischen Köln-Merheim und Bergisch-Gladbach-Benzberg, etwa 20 Minuten plus 5 Kilometer Stau. A4 Aachen Richtung Köln zwischen Düren und Elsdorf, 6 Kilometer stockender Verkehr. Wegen Bergungsarbeiten ist hier gerade nur ein Fahrstreifen frei. A40 Dortmund Richtung Duisburg zwischen Bochum-Wattenscheid West und Essen-Zentrum, etwa 15 Minuten plus 8 Kilometer stockender Verkehr. A42 Dortmund Richtung Kamp-Lindfort zwischen Herne-Horsthausen und Herne-Krange, etwa 15 Minuten plus 3 Kilometer Stau. Auf der A52 Mönchengladbach Richtung Düsseldorf ist am Kreuz Karst die Überleitung zur A57 in Richtung Köln bis 14 Uhr gesperrt. Und die letzte Meldung, die kommt von der A57 Krefeld Richtung Köln zwischen Holzbüttgen und Neuishafen, etwa 15 Minuten plus 4 Kilometer Stau. Das war's, ich wünsche euch eine gute und sichere Fahrt.
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0: Mahlzeit, eine genüssliche Mittagspause wünschen wir euch. Antenne NRW hat dafür die besten Hits aller Zeiten und an dieser Stelle eine tolle Rezeptidee. Heute bei uns auf dem Speiseplan steht nämlich eine Sommerbowl mit Burrata, Pfirsich und Honig-Zitrone. Das ist leicht kreativ und jetzt perfekt für die aktuellen Temperaturen in Nordrhein-Westfalen. Das schmeckt ein bisschen wie Urlaub auf einer italienischen Terrasse, kann man sich vorstellen. Was benötigen wir dafür? Die Zutaten für 2 Personen. Eine Burrata, 2 reife Pfirsiche oder Nektarinen, 150 Gramm Couscous oder Bulgur, eine Handvoll Rucola, einige Sherry-Tomaten, ein Esslöffel Honig, Saft einer halben Zitrone, Olivenöl, Salz, Pfeffer und optional geröstete Walnüsse. Zur Zubereitung, die ist echt simpel. Der erste Schritt, den Couscous zubereiten und abkühlen lassen. Als nächstes die Pfirsiche in Scheiben schneiden und kurz in der Pfanne anrösten. Dann bitte alles in einer Bowl anrichten, die Burrata in die Mitte setzen und als letzter Step Honig, Zitrone und Olivenöl verrühren und drüber geben. Das ist extrem lecker, fruchtig, frisch statt schwer, cremig, süß und herzhaft gleichzeitig. Wir wünschen euch einen guten Appetit. Heute unser Sommergericht, die Summer Bowl mit Burrata, Pfirsich und Honig, Zitrone. Mahlzeit!
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0: 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Ein Kind wurde leicht verletzt, zwei Kinder sind verstorben. 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
1: Ich bin Moritz Einzel. In deutschen Krankenhäusern sind zuletzt fast doppelt so viele Menschen mit Hautkrebs behandelt worden wie noch vor 20 Jahren. Das geht aus aktuellen Zahlen des Statistischen Bundesamtes hervor. Ursula Winkler berichtet.
2: Die Forscher sehen vor allem zwei Gründe für die gestiegenen Zahlen. Zum einen wird die Bevölkerung immer älter und im Alter steigt das Hautkrebsrisiko deutlich. Zum anderen werden heute vermutlich viel mehr Fälle erkannt. Experten zufolge ist der wichtigste Risikofaktor für fast alle Hautkrebsarten die UV-Strahlung. Konsequenter Sonnenschutz ist also das A und O.
1: Die EU-Kommission hat wegen illegaler Produkte eine Strafe in Höhe von 200 Millionen Euro gegen den chinesischen Online-Marktplatz Temu verhängt. Das Unternehmen habe die Risiken und Schäden für Verbraucherinnen und Verbraucher nicht ordnungsgemäß bewertet und verstoße damit gegen EU-Recht, teilte die Brüsseler Behörde mit. Die geplante deutsche Zweigstelle der Holocaust-Gedenkstätte Yad Vashem kommt nach München. Eine Außenstelle ist in Leipzig geplant. Ziel ist es laut Bundesbildungsministerin Prien, die Erinnerungsarbeit und den Kampf gegen Antisemitismus weiter zu stärken. Gerade junge Menschen wüssten zu wenig über den Holocaust. Bundeskanzler Merz als Lackaffe zu bezeichnen, geht aus Sicht der Staatsanwaltschaft Heilbronn zu weit. Das Amtsgericht stimmt der Einschätzung zu und hat einen Strafbefehl wegen Beleidigung gegen Personen des politischen Lebens erlassen. Der Begriff Lackaffe stand in einem von fast 400 Facebook-Posts zu einem Besuch des Kanzlers in Heilbronn vergangenes Jahr. Nach dem tragischen Unfall vor einer Schule in Dinslaken im Kreis Wesel laufen die Ermittlungen zur Unfallursache. Die Rheinische Post will erfahren haben, dass die Unfallfahrerin einen Monitor zur Aufzeichnung der Herztätigkeit trug. Sie soll demnach vor einem Jahr eine kurze Ohnmacht am Steuer gehabt haben. Ihr Auto war gestern früh von der Straße abgekommen. Zwei Kinder wurden tödlich verletzt.
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1: Heute ist's nochmal so richtig sommerlich, blauer Himmel, ein paar weiße Wölkchen und bis zu 28 Grad. In der Nacht bleibt's klar oder leicht bewölkt, zwischen 11 und 16 Grad. Morgen startet's noch sonnig und warm, aber am Nachmittag kommen Schauer und Gewitter auf und die bleiben auch in der Nacht. Am Samstag dann ein bunter Mix, Sonne und Regen wechseln sich ab, örtlich auch mit Gewittern und Starkregen.
3: Einen schönen Mittag euch, ich bin Leo und wir schauen mal zusammen auf die Straßen. Die A2 Dortmund Richtung Hannover ist zwischen Bielefeld Süd und Bielefeld Ost gesperrt. Dort brennt gerade ein LKW. 5 Kilometer Stau ab Gütersloh. Eine Umleitung führt über die U81. Die A4 Aachen Richtung Köln zwischen Düren und Elsdorf etwa 15 Minuten plus 6 Kilometer Stau. Wegen Bergungsarbeiten ist hier gerade nur ein Fahrstreifen frei. Die A4 Köln Richtung Aachen ist zwischen Elsdorf und Merzenich wegen Bergungsarbeiten gesperrt, 3 Kilometer Stau. A40 Dortmund Richtung Duisburg zwischen Gelsenkirchen Süd und Essen-Frohnhausen etwa 30 Minuten plus 8 Kilometer Stau. Auf der A52 Mönchengladbach Richtung Düsseldorf ist am Kreuz Karst die Überleitung zur A57 in Richtung Köln bis 14 Uhr noch gesperrt. Vorsichtig bitte auf der A57 Köln Richtung Krefeld zwischen Köln-Ehrenfeld und Köln-Bickendorf. Dort liegt ein Hammer auf der Fahrbahn. Außerdem kommt die letzte Meldung von der A57 Krefeld Richtung Köln zwischen Holzbüttgen und Neuss-Hafen. Da dauert es 15 Minuten länger und 5 Kilometer Stau. Das war's. Ich wünsche euch eine gute und auch sichere Fahrt.
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5: Hallo zusammen, sonnige Grüße gehen raus. Heute nochmal richtig warme Temperaturen. Es bleibt zwar warm die nächsten Tage, aber es kommt Gewitter und Regen auf uns zu. Das ist gut für die Natur und es entlädt sich dann auch so ein bisschen. Da ist es nicht mehr so drückend heiß, muss man alles positiv sehen. Heute kann man aber nochmal ohne Bedenken ab an den See. Vom Sandstrand bis zur versteckten Naturbucht Nordrhein-Westfalen bietet so einige Möglichkeiten. Und besonders beliebt sind große Seen mit guter Wasserqualität, viel Natur und die Möglichkeiten für Wassersport, Grillen oder auch Beachspaß. Welche Seen gehören zu den schönsten des Landes? Darüber sprechen wir in ein paar Minütchen. Blondie und davor ein tolles Duett. Das kommt von Bryan Adams und Mel C. 98 damals rausgekommen. Und dieser Song war zudem die allererste Solo-Single eines Spice Girls-Mitglieds abseits der Band. Und das war ein extrem smarter Move damals von Mel C. Sporty Spice war das. So ein Feature mit Bryan Adams, das kann nur erfolgreich werden. Und das war auch so. Einer der besten Hits aller Zeiten. Ich bin die Anne. Schön, dass ihr dabei seid.

Donnerstag mit den besten Hits aller Zeiten. Nutzt doch das aktuelle Wetter heute vielleicht nochmal, um in den See zu springen, ins Wasser. Morgen und die nächsten Tage soll es ja eher regnerisch sein. Nordrhein-Westfalen bietet so tolle Möglichkeiten. Wir haben euch dafür nämlich mal ein paar schöne Spots herausgesucht. Im Sauerland mit Naturfeeling das Ganze. Da wäre das zum einen der Möhnesee. Das ist ein riesiger See mit Urlaubsfeeling, mit Segeln, Promenade und richtig tollen Sonnenuntergängen. Und zum anderen der Biggesee. Das ist einer der bekanntesten bei uns in Nordrhein-Westfalen. Perfekt für Tagesausflüge, für Schwimmen, aber auch für Wassersport. Wir schauen mal rund um Köln und Düsseldorf. Da hätten wir das Strandbad Otto-Meigler-See, einer der Klassiker nahe Köln. Das ist ein großer Strandbereich, beliebt bei jungen Leuten und auch Families. Die 6-Seen-Platte, sehr beliebt im Ruhrgebiet, viel Natur und entspannte Buchten. Und der Torfmoorsee, bekannt für klares Wasser und eine entspannte Atmosphäre. Und noch der Blaue See in Ratingen, der ist klein, idyllisch und beliebt für ruhige Sommertage. Geheimtipps und Familien sehen. Da würden wir in Richtung Naturbad Wisseler See schauen. Feiner Sandstrand, familienfreundlich und oft überraschend klar. Dann hätten wir noch den Albersee, der ist ruhiger und entspannter, ideal zum Abschalten. Und abschließend mein persönlicher Favorit, einer der beliebtesten Badeseen in der Nähe für Menschen aus dem Ruhrgebiet und dem Münsterland, das ist der Stausee in Haltern mit einem Seebad. Wenn ihr könnt, nutzt den heutigen regenfreien Tag nochmal. Antenne NRW liefert dazu die besten Hits aller Zeiten. Das ist musikalische Abkühlung at its best.

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1: Heute ist es nochmal so richtig sommerlich. Blauer Himmel, ein paar weiße Wölkchen und bis zu 28 Grad. In der Nacht bleibt es klar oder leicht bewölkt, zwischen 11 und 16 Grad. Morgen startet es noch sonnig und warm, aber am Nachmittag kommen Schauer und Gewitter auf und die bleiben auch in der Nacht. Am Samstag dann ein bunter Mix. Sonne und Regen wechseln sich ab, örtlich auch mit Gewittern und Starkregen.
2: Einen schönen Mittag euch, ich bin Leo und wir schauen mal zusammen auf die Straßen. Die A2 Dortmund Richtung Hannover ist zwischen Bielefeld Süd und Bielefeld Ost gesperrt. Dort brennt gerade ein LKW. 5 Kilometer Stau ab Gütersloh. Eine Umleitung führt über die U81. Die A4 Aachen Richtung Köln zwischen Düren und Elsdorf etwa 15 Minuten plus 6 Kilometer Stau. Wegen Bergungsarbeiten ist hier gerade nur ein Fahrstreifen frei. Die A4 Köln Richtung Aachen ist zwischen Elsdorf und Merzenich wegen Bergungsarbeiten gesperrt, 3 Kilometer Stau. A40 Dortmund Richtung Duisburg zwischen Gelsenkirchen Süd und Essen-Frohnhausen etwa 30 Minuten plus 8 Kilometer Stau. Auf der A52 Mönchengladbach Richtung Düsseldorf ist am Kreuz Karst die Überleitung zur A57 in Richtung Köln bis 14 Uhr noch gesperrt. Vorsichtig bitte auf der A57 Köln Richtung Krefeld zwischen Köln-Ehrenfeld und Köln-Bickendorf. Dort liegt ein Hammer auf der Fahrbahn. Außerdem kommt die letzte Meldung von der A57 Krefeld Richtung Köln zwischen Holzbüttgen und Neuss-Hafen. Da dauert es 15 Minuten länger und 5 Kilometer Stau. Das war's. Ich wünsche euch eine gute und auch sichere Fahrt.
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Euer Donnerstag und wir haben die besten Hits aller Zeiten dafür. Auch wenn es sich jetzt schon anfühlt wie Sommer, aber er liegt ja noch vor uns. Wir können uns event- und festivaltechnisch auf richtig tolle Sachen freuen in Nordrhein-Westfalen. Und so ein paar schauen wir uns jetzt mal an. Wir starten mit einem neuen Food-Festival. Und zwar eins, das Lateinamerika nach Düsseldorf bringt. Am 19. Juni, da verwandelt sich nämlich der Blumengroßmarkt Düsseldorf in einen lateinamerikanischen Nachtmarkt mit Streetfood, Tanz und Live. Musik, das soll ganz toll werden. Ein weiteres tolles Festival ist das Traumzeit in Duisburg. Besonders atmosphärisch, Indie, Elektro, Singer und Songwriter. Und das Ganze, das findet statt zwischen alten Hochöfen im Landschaftspark Duisburg Nord. Und viele nennen genau diese Kulisse eine der schönsten Deutschlands. Und dann hätten wir noch das Biggesee Open Air. Sommerfeeling direkt am Wasser im Sauerland mit Pop, mit Rock, Deutschrap und Party-Acts. Unter anderem sind Sido, Tom Gregory und Papa Roach angekündigt. Und das ist nur ein Bruchteil der ganzen Veranstaltungen, die diesen Sommer hier auf uns zukommen. Wir freuen uns drauf. Freshe Grüße gehen raus, der Sommer kann kommen und die besten Hits aller Zeiten, die liefern wir. Eine exklusive Mischung, die ihr so bei keinem anderen Sender findet. Das ist Antenne NRW. Tollen Donnerstag euch.

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1: Ich bin Moritz Einzel. Die EU-Kommission hat wegen illegaler Produkte eine Strafe in Höhe von 200 Millionen Euro gegen den chinesischen Online-Marktplatz Temu verhängt. Das Unternehmen habe die Risiken und Schäden für Verbraucher nicht ordnungsgemäß bewertet und verstoße damit gegen EU-Recht. Aus Brüssel, Dieter Ebeling.
2: Von einem besonders schwerwiegenden Verstoß gegen EU-Regeln sprach die Kommission. 130 Millionen EU-Bürger seien bei Temu Kunden und das

0: Risiko für sie sei zu groß. So sei ein hoher Prozentsatz von Ladegeräten mangelhaft gewesen. Zu viele Babyspielzeuge hätten zu viele Chemikalien enthalten und bei anderen habe Erstickungsgefahr bestanden. Temu kümmere sich zu wenig um die Sicherheit der verkauften Produkte.
1: Falschinformationen im Netz sind für die große Mehrheit der Menschen in Deutschland alltäglich geworden. 9 von 10 Menschen hierzulande stoßen auf absichtlich verbreitete, falsche oder irreführende Infos. Das geht aus einer repräsentativen Umfrage des Digitalverbands Bitkom hervor. Jeder Zweite hat demnach schon mal Inhalte weitergeleitet, obwohl es Zweifel gab, dass sie stimmen. In München soll ein Bildungszentrum der Holocaust-Gedenkstätte Yad Vashem entstehen. Außerdem soll es eine Außenstelle in Leipzig geben, hat die Gedenkstätte in Jerusalem mitgeteilt. Es handelt sich um den ersten Ableger von Yad Vashem in einem anderen Land. Das Bildungszentrum soll die jüdische Perspektive in der deutschen Erinnerungskultur stärken. Bundesverkehrsminister Schnieder ist skeptisch, ob der sogenannte Tankrabatt über den 1. Juli hinaus verlängert wird. Irgendwann komme der Staat an seine Grenzen, sagte er dem Handelsblatt. Mit dem Tankrabatt senkte die Bundesregierung die Energiesteuern auf Benzin und Diesel zum 1. Mai um knapp 17 Cent pro Liter. Die Flughäfen in NRW haben trotz des Iran-Kriegs im ersten Quartal mehr Passagiere abgefertigt als vor einem Jahr. Die Menschen änderten zwar ihre Reiseziele, aber sie flogen nicht weniger. 3,3 Millionen Fluggäste waren rund 200.000 mehr als im ersten Quartal 2025. Die Sperrung des Luftraums über dem Persischen Golf ließ viele umplanen. Es gab mehr Flugreisen nach Ägypten und in die Türkei.
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1: Heute ist es nochmal richtig sommerlich, blauer Himmel, ein paar weiße Wölkchen und bis zu 28 Grad. In der Nacht bleibt's klar oder leicht bewölkt, zwischen 11 und 16 Grad. Morgen startet's noch sonnig und warm, aber am Nachmittag kommen Schauer und Gewitter auf und die bleiben auch in der Nacht. Am Samstag dann ein bunter Mix, Sonne und Regen wechseln sich ab, örtlich auch mit Gewittern und Starkregen.
3: Einen schönen Mittag euch, ich bin Leo und wir schauen mal zusammen auf die Straßen. Die A2 Dortmund Richtung Hannover ist zwischen Bielefeld Süd und Bielefeld Ost gesperrt. Dort brennt gerade ein LKW. 5 Kilometer Stau ab Gütersloh. Eine Umleitung führt über die U81. Die A4 Aachen Richtung Köln zwischen Düren und Elsdorf etwa 15 Minuten plus 6 Kilometer Stau. Wegen Bergungsarbeiten ist hier gerade nur ein Fahrstreifen frei. Die A4 Köln Richtung Aachen ist zwischen Elsdorf und Merzenich wegen Bergungsarbeiten gesperrt, 3 Kilometer Stau. A40 Dortmund Richtung Duisburg zwischen Gelsenkirchen Süd und Essen-Frohnhausen etwa 30 Minuten plus 8 Kilometer Stau. Auf der A52 Mönchengladbach Richtung Düsseldorf ist am Kreuz Karst die Überleitung zur A57 in Richtung Köln bis 14 Uhr noch gesperrt. Vorsichtig bitte auf der A57 Köln Richtung Krefeld zwischen Köln-Ehrenfeld und Köln-Bickendorf. Dort liegt ein Hammer auf der Fahrbahn. Außerdem kommt die letzte Meldung von der A57 Krefeld Richtung Köln zwischen Holzbüttgen und Neuss-Hafen. Da dauert es 15 Minuten länger und 5 Kilometer Stau. Das war's. Ich wünsche euch eine gute und auch sichere Fahrt.
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5: Energiegeladen und gut gelaunt, so starten wir in die zweite Tageshälfte. Auf dem Weg in Richtung Donnerstagnachmittag, vielleicht der ein oder andere mit einem Kaffee, heute eventuell aber mit ein paar Eiswürfeln. Oder ja, die gesunde und extrem angesagte Alternative, einen Eismatcha-Latte. 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Das wird gleich verraten nach den nächsten zwei Songs. Dermot Kennedy und davor ein toller Greatest Hit. Keep the Fire Burning. Die besten Hits aller Zeiten eben. Ich bin ihr alle. Toll, dass ihr dabei seid.

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1: Heute ist es nochmal richtig sommerlich, blauer Himmel, ein paar weiße Wölkchen und bis zu 28 Grad. In der Nacht bleibt es klar oder leicht bewölkt, zwischen 11 und 16 Grad. Morgen startet es noch sonnig und warm, aber am Nachmittag kommen Schauer und Gewitter auf und die bleiben auch in der Nacht. Am Samstag dann ein bunter Mix, Sonne und Regen wechseln sich ab, örtlich auch mit Gewittern und Starkregen.
2: Einen schönen Mittag euch, ich bin Leo und wir schauen mal zusammen auf die Straßen. Die A2 Dortmund Richtung Hannover ist zwischen Bielefeld Süd und Bielefeld Ost gesperrt. Dort brennt gerade ein LKW. 5 Kilometer Stau ab Gütersloh. Eine Umleitung führt über die U81. Die A4 Aachen Richtung Köln zwischen Düren und Elsdorf etwa 15 Minuten plus 6 Kilometer Stau. Wegen Bergungsarbeiten ist hier gerade nur ein Fahrstreifen frei. Die A4 Köln Richtung Aachen ist zwischen Elsdorf und Merzenich wegen Bergungsarbeiten gesperrt, 3 Kilometer Stau. A40 Dortmund Richtung Duisburg zwischen Gelsenkirchen Süd und Essen-Frohnhausen etwa 30 Minuten plus 8 Kilometer Stau. Auf der A52 Mönchengladbach Richtung Düsseldorf ist am Kreuz Karst die Überleitung zur A57 in Richtung Köln bis 14 Uhr noch gesperrt. Vorsichtig bitte auf der A57 Köln Richtung Krefeld zwischen Köln-Ehrenfeld und Köln-Bickendorf. Dort liegt ein Hammer auf der Fahrbahn. Außerdem kommt die letzte Meldung von der A57 Krefeld Richtung Köln zwischen Holzbüttgen und Neuss-Hafen. Da dauert es 15 Minuten länger und 5 Kilometer Stau. Das war's. Ich wünsche euch eine gute und auch sichere Fahrt.
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0: So ein toller Sound. Genau das macht uns aus. Wir sind Antenne NRW. Schön, dass ihr uns gefunden habt. Und wir schauen immer mal hinter die Kulissen. Wir spielen diese Songs nicht nur, sondern wir gucken uns die Künstler an. Was sind das für Menschen, für Ausnahmetalente? Was stecken für Charaktere und Schicksale dahinter? Und was macht deren Musik eigentlich so erfolgreich?
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2: 28. Mai 1968. Kylie Minogue kommt zur Welt. 1986 gelingt ihr großer Durchbruch im Fernsehen. Sie wird Teil der TV-Soap Neighbors. Als sie bei einem Fußball-Benefizspiel gemeinsam mit anderen Neighbors-Darstellern auf der Bühne steht und singt, wird sie als Sängerin entdeckt und unter Vertrag genommen. Mit ihrem damaligen Musiklabel bringt sie eine Coverversion des Songs Locomotion raus. In Australien wird diese Nummer sehr erfolgreich. Ihren ersten internationalen Hit hat sie aber erst später. Sie arbeitet dann mit dem Produzententeam Stock Aitken Waterman zusammen. Ihren Termin für die Studioaufnahmen macht sie ein Jahr im Voraus. Als sie dann aber im Studio ankommt, bemerken die Produzenten, sie haben vergessen, Songs für Kylie zu schreiben. Innerhalb von 10 Minuten schreiben und komponieren sie ihr I Should Be So Lucky. 2 Stunden später ist der Song im Kasten. So schnell kann also eine internationale Karriere beginnen. Und zwar eine, die so groß ist, dass Kylie in Großbritannien zur zweiterfolgreichsten Sängerin nach Madonna in der Geschichte der Charts wird.

0: Wir liefern euch die besten Hits aller Zeiten, euer Donnerstag, das ist Antenne NRW. Außerdem immer alle Nachrichten, Infos, was ist relevant für unser Bundesland Nordrhein-Westfalen, was passiert momentan, das haben wir immer aktuellstens zusammengefasst und zwar auf unserer Homepage. Die ist brandneu, gerne mal vorbeischauen, heißt antenne.nrw und wir schauen gerade mal rein. Alles zum Beispiel zu den Hintergründen und den aktuellen Ermittlungsstand, zum gestrigen Schulwegunfall in Dienstlaken. Ein Auto hatte Kinder erfasst, die Unfallfahrerin, die war mit ihrem Auto von der Straße abgekommen. Ein Kind wurde leicht verletzt, zwei Kinder sind verstorben. Außerdem alles zur Rocker-Razzia in Gelsenkirchen. Heute Morgen hat das SEK einen mutmaßlichen Waffenhändler aus dem Bett geholt. Und Dortmund hebt die Ticketpreise an. Die Dauerkartenpreise, die werden in allen Kategorien angehoben. Eine Übersicht gibt's bei uns. 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
1: Ich bin Moritz Einzel. Vielen Menschen fällt es zunehmend schwer, im Internet echte Informationen von Fake News zu unterscheiden. Eine Umfrage des Digitalverbands Bitkom zeigt, 9 von 10 Menschen in Deutschland stoßen im Netz auf Falschinformationen. Alarmierend, jeder Zweite hat schon mal etwas weitergeleitet, obwohl es Zweifel gab, dass der Inhalt wahr ist. Durch künstliche Intelligenz werden Täuschungen immer schwieriger zu entlarven. In München und Leipzig sollen Standorte der Holocaust-Gedenkstätte Yad Vashem entstehen. Der Antisemitismusbeauftragte der Bundesregierung Klein freut sich darüber. Der Rheinischen Post hat er gesagt, das zeige das große Vertrauen, das in Israel Deutschland gegenüber bestehe. Gerade Bayern sei bei der Erinnerungskultur sehr gut aufgestellt und in den neuen Bundesländern sei es wichtig, Rechtspopulisten

0: Protesten entgegenzuwirken, die einen Schlussstrich unter die deutsche Vergangenheitsbewältigung ziehen wollten. Wer im Osten lebt und in Rente ist, hat im Schnitt deutlich weniger Geld als im Westen. Das zeigen Zahlen des Statistischen Bundesamtes. Ostrentner kommen auf gut 25.000 bis 26.000 Euro im Jahr, Westrentner auf fast 30.000 Euro. Das sind also mehrere tausend Euro Unterschied. Und das gilt für Männer wie Frauen. Angefragt hatte die Zahlen die Partei BSW. Mehr als 3 Jahre nach dem gewaltsamen Tod einer 12-Jährigen im Siegerland hat ein Gericht ihrer Familie ein Schmerzensgeld zugesprochen. 2 gleichaltrige Mädchen hatten gestanden, ihre Mitschülerin erstochen zu haben. Sie müssen 125.000 Euro an die Familie ihres Opfers zahlen, außerdem die Beerdigungskosten. Die beiden Mädchen waren damals nicht strafmündig. Tennisprofi Jan-Lennard Struff hat den Einzug in die dritte Runde der French Open verpasst. Der 36-Jährige verlor gegen den portugiesischen Qualifikanten Jaime Faria in 3 Sätzen. Der Weltranglistendritte Alexander Zverev ist damit der einzige männliche deutsche Tennisprofi, der noch in Paris dabei ist. Bei den Frauen steht noch Tamara Korpatsch in Runde 3.
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0: Heute ist es nochmal richtig sommerlich, blauer Himmel, ein paar weiße Wölkchen und bis zu 28 Grad. In der Nacht bleibt's klar oder leicht bewölkt, zwischen 11 und 16 Grad. Morgen startet's noch sonnig und warm, aber am Nachmittag kommen Schauer und Gewitter auf und die bleiben auch in der Nacht. Am Samstag dann ein bunter Mix, Sonne und Regen wechseln sich ab, örtlich auch mit Gewittern und Starkregen.
2: Aus der NRW-Verkehrszentrale die Staumeldungen für euch auf der A1 Köln Richtung Euskirchen zwischen Gleuel und Kreuz Bliesheim. 5 Kilometer stockender Verkehr, 15 Minuten braucht ihr dort länger. Und auf der A1 Dortmund Richtung Köln zwischen Wolmarstein und Kreuz Wuppertal Nord. 5 Kilometer Stau, 20 Minuten Zeitverlust. Ich wünsche euch eine gute Fahrt.
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4: Wunderschönen Donnerstagnachmittag. Wir haben kurz nach um 3. Ich bin Josephine Petzold, begleite euch durch den Donnerstag. Und eine Kultserie, die schreibt jetzt nochmal Geschichte. Und diesmal sogar ganz offiziell mit einem Orden. Es geht um die Lindenstraße. Ja, warum ein Kuss TV-Geschichte geschrieben hat und wofür die Lindenstraße jetzt ausgezeichnet wird und womit sie überhaupt ausgezeichnet wird, das erfahrt ihr gleich in weniger als 10 Minuten nach den besten Hits. Eddie Money mit dabei und jetzt die Pet Shop Boys. Einen wunderschönen Donnerstag euch.

0: Wunderschönen Donnerstagnachmittag mit Antenne NRW. Und jetzt geht es um eine Kultserie, die wir alle kennen. Ja, die Lindenstraße. Und die hat nicht nur deutsche Wohnzimmer geprägt, sondern auch gesellschaftlich echte Türen geöffnet. Jetzt werden mit Georg Uecker, Klaus Winson und Serienerfinder Hans Geißendörfer gleich mehrere Gesichter der Serie mit dem NRW-Landesverdienstorden ausgezeichnet. Ja, besonders Georg Uecker hat TV-Geschichte geschrieben. Sein Kuss in der Lindenstraße, der hat nämlich damals für Schlagzeilen gesorgt. Der hat nämlich damals einen Mann geküsst. Und das war aber für die damalige Zeit mutig, wichtig und seinerzeit absolut voraus. Gerd wird aber eben nicht nur ein TV-Moment, sondern jahrzehntelanges Engagement für Vielfalt, Respekt und Aufklärung. Und deshalb sagen wir heute herzlichen Glückwunsch an echte Pioniere des deutschen Fernsehens und danke für viele Geschichten, die mehr bewegt haben als nur die Fernbedienung.
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1: Heute ist es nochmal richtig sommerlich, blauer Himmel, ein paar weiße Wölkchen und bis zu 28 Grad. In der Nacht bleibt es klar oder leicht bewölkt, zwischen 11 und 16 Grad. Morgen startet es noch sonnig und warm, aber am Nachmittag kommen Schauer und Gewitter auf und die bleiben auch in der Nacht. Am Samstag dann ein bunter Mix, Sonne und Regen wechseln sich ab, örtlich auch mit Gewittern und Starkregen.
2: Die Staumeldungen direkt live aus der NRW-Verkehrszentrale auf der A2 Dortmund Richtung Oberhausen. Zwischen Bottrop und Kreuz Oberhausen 6 Kilometer Stau, halbe Stunde braucht ihr hier länger. Auf der A2 Dortmund Richtung Hannover zwischen Kreuz Bielefeld und Bielefeld Ost 4 Kilometer Stau, 15 Minuten braucht ihr dort länger. Und auf der A3 Köln Richtung Arnheim zwischen Kreuz Oberhausen West und Kreuz Oberhausen 6 Kilometer Stau, 20 Minuten braucht ihr hier länger. Ich wünsche euch eine gute Fahrt.
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0: Einen wunderschönen Donnerstag mit Antenne NRW und jetzt unserem Alltagscheck.
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0: Heizung aus, draußen ist es wärmer. Ja, viele denken, im Sommer sinken die Energiekosten ganz automatisch. Aber gerade jetzt laufen Geräte oft unnötig weiter. Und das kann am Ende natürlich ziemlich teuer werden. Experte auf diesem Gebiet ist mein Kollege Max Dehmann aus der Antenne NRW-Redaktion. Max, wo wird im Alltag denn am häufigsten Strom verschenkt?
2: Ein Klassiker sind Geräte im Standby-Modus. Fernseher, Spielekonsole oder Ladegeräte ziehen oft weiter Strom. Auch beim Kühlschrank passieren Fehler. Zu kalt eingestellt kostet unnötig Energie. Etwa 7 Grad im Kühlschrank reichen für die meisten Haushalte aus. Und warme Speisen erst abkühlen lassen, bevor sie in den Kühlschrank kommen.
0: Und was bringt dann wirklich etwas?
2: Kleine Gewohnheiten summieren sich. Waschmaschine möglichst voll beladen, bei Tageslicht Lampen auslassen, Rollläden tagsüber schließen, damit Räume sich weniger aufheizen, dann braucht man weniger Kühlung. Und wer alte Geräte ersetzen muss, sollte auf den Energieverbrauch achten. Nicht alles spart sofort riesige Summen, aber viele kleine Punkte zusammen machen im Jahr oft einen deutlichen Unterschied.
0: Dankeschön, Max. Morgen vor dem Wochenende kommt dann die 5-Minuten-Checkliste für den Kurztrip oder den Wochenendausflug. Also unbedingt einschalten.
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0: Und jetzt ein kurzes News-Update hier bei Antenne NRW. Nach dem tragischen Autounfall im Dienstlagen, bei dem 2 12-jährige Kinder gestorben sind, laufen die Ermittlungen zur Ursache jetzt auf Hochtouren. Die Ermittler prüfen derzeit, ob ein medizinischer Notfall der Autofahrerin das Unglück ausgelöst hat. Außerdem gab es in NRW erneut 2 tödliche Badeunfälle. In Herne und Sassenberg ertranken ein 20-Jähriger und ein 27-Jähriger beim Versuch, sich abzukühlen. Mehr dazu gibt's auf unserer Homepage antenne.nrw und die ausführlichen Nachrichten hört ihr hier gleich um 4.
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1: Ich bin Moritz Einzel. Ein CDU-Politiker sorgt für Wirbel in der Pflegedebatte. Unionsfraktionsvize Stegemann hat sich dafür ausgesprochen, dass Pflegebedürftige ihr Eigenheim einsetzen sollen, bevor die Gemeinschaft zahlt. Ein Erbenschutzprogramm auf Kosten der Allgemeinheit kann es nicht geben, so Stegemann. Wegen eines Milliardendefizits in der Pflegeversicherung soll es Reformen geben. Immer mehr Menschen werden wegen Hautkrebs behandelt. Die Zahl hat sich in den letzten 20 Jahren verdoppelt, sagt das Statistische Bundesamt. 2024 wurden demnach rund 120.000 Patientinnen und Patienten mit Hautkrebs stationär im Krankenhaus behandelt. 2004 waren es knapp 62.000. Falschinformationen im Netz sind für die große Mehrheit der Menschen in Deutschland mittlerweile ein alltägliches Phänomen. Das zeigt eine Studie des Digitalverbands Bitkom. Alarmierend dabei, jeder Zweite leitet Fake News auch weiter. Warum, Claudia Wächter?
2: Ja, oft ist es, denke ich, einfach dieses, wow, guck doch mal, der Papst in der stylischen Daunenjacke. Aber das ist ja noch verhältnismäßig harmlos, wenn es um Krieg geht, Hass, Gewalt, also politische Themen. Da wird's heikel und das verunsichert die Leute nicht nur, sagen die Studienmacher. Am Ende geht's auch um unsere Demokratie. Meinungsaustausch funktioniert einfach nicht mehr, wenn wir nicht mehr wissen, was wahr und falsch ist.
1: Nach dem tödlichen Unfall vor einer Schule in Dinslaken ermittelt die Staatsanwaltschaft gegen die Unfallfahrerin. Die 47-Jährige habe bereits im vergangenen Jahr nach einer Ohnmacht am Steuer einen Unfall verursacht. Sie hatte gestern früh die Kontrolle über ihr Auto verloren. Es hatte drei Kinder erfasst.

0: Zwei von ihnen starben. Die Frau selbst kam nach dem Unfall schwer verletzt ins Krankenhaus. Die A3 wird an der Grenze zu den Niederlanden ab heute Abend das ganze Wochenende über gesperrt. Die Sperrung zwischen Emmerich Ost und Beek in den Niederlanden beginnt um 20 Uhr und endet am Montag um 5 Uhr. Am Wochenende lässt die Autobahngesellschaft zwei alte Brücken abreißen. Die Fertigteile für die neuen Brücken kommen Anfang September.
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0: Heute ist es nochmal richtig sommerlich, blauer Himmel, ein paar weiße Wölkchen und bis zu 28 Grad. In der Nacht bleibt's klar oder leicht bewölkt, zwischen 11 und 16 Grad. Morgen startet's noch sonnig und warm, aber am Nachmittag kommen Schauer und Gewitter auf und die bleiben auch in der Nacht. Am Samstag dann ein bunter Mix, Sonne und Regen wechseln sich ab, örtlich auch mit Gewittern und Starkregen.
2: Hallo, live aus der NRW-Verkehrszentrale jetzt die Staumeldungen auf der A4 Herlen-Aachen Richtung Köln. Zwischen Kreuz Köln-West und Köln-Eiffeltor 6 Kilometer Stau, 25 Minuten braucht ihr dort länger. Auf der A4 Olpe Richtung Herlen-Aachen zwischen Kreuz Köln-Ost und Köln-Poll 3 Kilometer Stau, 20 Minuten Zeitverlust. Und nochmal auf der A4 Köln Richtung Herlen-Aachen zwischen Frechen-Nord und Kreuz-Kerpen 2 Kilometer Stau, 20 Minuten Zeitverlust. Ich wünsche euch eine gute Fahrt.
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4: Das ist doch heute schon wieder ein Wetterchen, da kann man sich doch einfach nur freuen. Einen wunderschönen Donnerstagnachmittag, wir haben kurz nach 4. Bei vielen läuft der Grill im Sommer ordentlich heiß, aber genau dabei passieren jedes Jahr schwere Unfälle. Ja, warum ausgerechnet ein bisschen Spiritus schnell zur Stichflamme werden kann und welcher Fehler selbst nach dem Grillen noch gefährlich ist, das hört ihr gleich bei uns. Und jetzt unpassende Überleitung, heiß wird's uns nämlich auch mit den besten Hits. Die hört ihr jetzt von The Weeknd und Level 42 mit Lessons in Love. Ich bin Josephine Petzold. Einen wunderschönen Nachmittag euch.

0: The Weeknd war das bei Antenne NRW. Ich finde, wenn es so warm draußen ist, da ist das Essen gar nicht so leicht. Oder vieles ist einfach zu schwer. Da ist leichte Kost mal angenehmer. Aber davon gibt es eine Ausnahme. Grillen. Oh, Grillen geht immer und das vor allem bei dem Wetter. Aber leider gibt es jedes Jahr statt leckerem Essen auch Grillunfälle. Oft durch Unachtsamkeit oder Leichtsinn. Das lässt sich natürlich vermeiden. Das sagt meine Kollegin aus der Antenne NRW-Redaktion Nicole Enders. Hallo.
1: Hallo.
0: Nicole, es geht ja schon beim Grillaufstellen los, oder? Was gibt's da zu beachten?
1: Also den Grill immer auf einen festen, sicheren Untergrund stellen und nie unbeaufsichtigt lassen. Wichtig ist auch ein guter Abstand zu anderen brennbaren Gegenständen, also Gartenmöbel aus Holz oder trockene Hecken. Und auch wenn der Hunger treibt, niemals Spiritus als Brandbeschleuniger benutzen, denn der kann aus einem kleinen Feuerchen eine Stichflamme machen und ist deswegen Hauptursache Nummer 1 für schwere Grillunfälle. Lieber geprüfte Grillanzünder aus dem Handel nutzen.
0: Wie sieht's denn dann aus nach dem Grillen?
1: Ja, auch da ist die Gefahr noch nicht vorbei. Die Glut, die kann sehr lange heiß bleiben, auf jeden Fall vollständig auskühlen lassen und heiße Kohle auch nicht im Sand vergraben. Wasser ist auch keine gute Idee, denn dann entsteht heißer Wasserdampf und das kann übrigens auch den Grill beschädigen. Und bei brennendem Fett heißt es doppelt Finger weg vom Wasser. Am sichersten ist es, die Lüftungsschlitze zu schließen und den Grill so langsam ersticken zu lassen.
0: Ja, und wie sieht's aus, wenn man da überall noch so ein paar herumspringende Kinder hat?
1: Ja, gerade mit Kindern in der Nähe ist es wichtig, vorsichtig zu sein. Deswegen am besten immer am Grill bleiben, die Kinder im Blick haben. Wer auf Nummer sicher gehen will, der macht einen kleinen Sicherheitsabstand um den Grill, vielleicht auch ein Gitter, auch noch nach dem Essen. Denn dann ist der ja auch noch heiß, der Grill. Und besonders kleine Kinder können diese Gefahr nicht einschätzen.
0: Ich danke dir, Nicole. Ja, dann steht dem Grillen ja jetzt nichts mehr im Weg. Und ich sag euch ganz ehrlich, Grillen macht noch mehr Spaß, wenn dazu Antenne NRW läuft. Versprochen.

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1: Ich bin Moritz Einzel. Nach dem tödlichen Unfall vor einer Schule in Dinslaken ermittelt die Staatsanwaltschaft gegen die Unfallfahrerin. Die 47-Jährige habe bereits im vergangenen Jahr nach einer Ohnmacht am Steuer einen Unfall verursacht. Sie hatte gestern früh die Kontrolle über ihr Auto verloren. Es hatte drei Kinder erfasst. Zwei von ihnen starben. Die Frau selbst kam nach dem Unfall schwer verletzt ins Krankenhaus. Die A3 wird an der Grenze zu den Niederlanden ab heute Abend das ganze Wochenende über gesperrt. Die Sperrung zwischen Emmerich Ost und Beek in den Niederlanden beginnt um 20 Uhr und endet am Montag um 5 Uhr. Am Wochenende lässt die Autobahngesellschaft zwei alte Brücken abreißen. Die Fertigteile für die neuen Brücken kommen Anfang September.
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1: Heute ist es nochmal richtig sommerlich, blauer Himmel, ein paar weiße Wölkchen und bis zu 28 Grad. In der Nacht bleibt's klar oder leicht bewölkt, zwischen 11 und 16 Grad. Morgen startet's noch sonnig und warm, aber am Nachmittag kommen Schauer und Gewitter auf und die bleiben auch in der Nacht. Am Samstag dann ein bunter Mix, Sonne und Regen wechseln sich ab, örtlich auch mit Gewittern und Starkregen.
2: Live aus der NRW-Verkehrszentrale die Staumeldungen auf der A1 Köln Richtung Euskirchen zwischen Gleuel und Kreuz Bliesheim. 7 Kilometer Stau, 20 Minuten brauchte hier länger. Auf der A1 beim Kölner Ring Euskirchen Richtung Dortmund zwischen Köln-Löwenich und Kreuz Leverkusen-West. 9 Kilometer Stau, 20 Minuten brauchte hier länger. Und auf der A1 Dortmund Richtung Köln zwischen Gewelsberg und Kreuz Wuppertal-Nord. 3 Kilometer Stau, 20 Minuten braucht ihr auch hier länger. Ich wünsche euch eine gute Fahrt.

Kaiserwetter hier am Donnerstagnachmittag. Hier ist Antenne NRW. Schön, dass wir den Nachmittag zusammen verbringen. Und man muss sagen, in NRW heißt es in den nächsten Tagen Sonnenbrille nicht zu weit weglegen. Aber den Regenschirm bitte auch nicht. Ja, der Deutsche Wetterdienst, der warnt nämlich vor kräftigen Gewittern, Starkregen und möglichen Unwettern. Und das besonders jetzt zum Wochenende hin. Erst wird es sommerlich warm mit Temperaturen bis zu über 30 Grad. Und dann kommt die Atmosphäre offenbar auf die Idee, ja, jetzt drehen wir mal komplett durch. Erwartet werden teils heftige Schauer, Hagel und ordentlich Wind. Also genau das Wetter, bei dem Gartenmöbel sich so gar nicht freuen. Wer also am Wochenende grillen möchte, der sollte vielleicht nicht nur die Kohle, sondern auch die Wetter-App im Blick behalten. Jetzt zurück zu den besten Hits hier bei Antenne NRW mit Jure jetzt für euch mit If I Was. Schönen Nachmittag.

0: Der Donnerstagnachmittag mit Antenne NRW und jetzt den Schlagzeilen des Tages. Bei schweren Badeunfällen in Herne und Sassenberg sind gestern zwei junge Männer ums Leben gekommen. Die Polizei warnt nach den Vorfällen im Rhein-Herne-Kanal und im Feldmarkssee noch einmal eindringlich vor den Gefahren beim Abkühlen. Außerdem ist dem Zoll in Essen ein riesiger Schlag gegen den Steuerbetrug gelungen. Bei Durchsuchungen in Düsseldorf und Mönchengladbach wurden illegale E-Zigaretten aus China mit einem Steuerschaden von über 8 Millionen Euro sichergestellt. Diese und weitere News jederzeit auf unserer Homepage antenne.nrw und die ausführlichen Nachrichten, die hört ihr hier gleich um 5.
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1: Ich bin Moritz Einzel. Knapp 4 Monate nach dem tödlichen Angriff auf einen Zugbegleiter in der Westpfalz hat die Staatsanwaltschaft Anklage wegen Mordes erhoben. Ein 26-jähriger Grieche soll den 36-jährigen Zugbegleiter in einem Regionalexpress attackiert haben, weil der ihn bei einer Fahrkartenkontrolle aufgefordert hatte, den Zug zu verlassen. Der Beschuldigte soll dem Mann heftige Faustschläge gegen Kopf und Schläfen versetzt und ihn dadurch tödlich verletzt haben. In NRW gibt es einen neuen IHK-Lehrgang als Sicherheitskraft im ÖPNV. Verkehrsminister Krischer besuchte heute den Pilotlehrgang bei der IHK Nordwestfalen in Gelsenkirchen. Der Lehrgang wird vom Land finanziert. Anlass für die Maßnahme waren Angriffe auf Mitarbeiter der Deutschen Bahn. Die Maßnahme soll die Sicherheit von Reisenden und Bahnpersonal verbessern. Die EU-Länder haben im ersten Quartal deutlich weniger Waren in die USA exportiert, -30,4% im Vergleich zum Vorjahr. Trotzdem blieben die USA das wichtigste Exportziel der EU. Insgesamt gingen die Exporte der Europäischen Union in Nicht-EU-Länder um 8,8% zurück. Auch die Importe nahmen ab. Hintergrund ist unter anderem der Zollstreit zwischen der EU und den USA. Das Geld ist alle. Die Verwaltung in Velbert hat einen Einstellungsstopp verhängen müssen. Wenn eine Stelle frei wird, wird sie gesperrt und nur in begründeten Ausnahmefällen neu besetzt. Der Haushalt der Stadt sei tief in den roten Zahlen, hieß es zur Begründung. Personal sei der größte Einzelposten. Die Wiederbesetzungssperre sei eine Sparmaßnahme, die sofort greife. Am 2. Juni erfährt der Stadtrat davon. Große Überraschung bei den French Open. Der Tennis-Weltranglisten-Erste Jannik Sinner ist in Runde 2 des Grand-Slam-Turniers ausgeschieden.

0: Der Südtiroler unterlag dem Argentinier Juan Manuel Cerundolo in 5 Sätzen und hatte vor allem mit der großen Hitze Probleme. Vorher war Jan-Lennart Struff ausgeschieden. Der Weltranglistendritte Alexander Zverev ist damit der einzige männliche deutsche Tennisprofi, der noch in Paris dabei ist.
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0: Heute ist es nochmal richtig sommerlich, blauer Himmel, ein paar weiße Wölkchen und bis zu 28 Grad. In der Nacht bleibt es klar oder leicht bewölkt, zwischen 11 und 16 Grad. Morgen startet es noch sonnig und warm, aber am Nachmittag kommen Schauer und Gewitter auf und die bleiben auch in der Nacht. Am Samstag dann ein bunter Mix, Sonne und Regen wechseln sich ab, örtlich auch mit Gewittern und Starkregen.
2: Die Staumeldungen jetzt live aus der NRW-Verkehrszentrale für euch auf der A1 Münster Richtung Osnabrück. Zwischen Längerich und Kreuz Lotte Osnabrück 6 Kilometer stockender Verkehr, 15 Minuten braucht ihr hier länger. Auf der A1 Köln Richtung Münster zwischen Schwerte und Unna 8 Kilometer stockender Verkehr, 15 Minuten braucht ihr hier länger. Und nochmal auf der A1 Dortmund Richtung Köln zwischen Gebelsberg und Kreuz Wuppertal Nord 3 Kilometer Stau, 15 Minuten braucht ihr auch hier länger. Habt eine gute und eine sichere Fahrt.
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4: Habt ihr mitbekommen, unser Poldi bekommt jetzt seine ganz eigene Netflix-Doku und Lukas Podolski hat seine neue Doku genau dort gefeiert, wo für ihn alles angefangen hat. Und zwar im Rhein-Energie-Stadion mit Familie, Fans und ganz, ganz viel Heimgefühl. Warum dieser Abend mehr war als nur eine Premiere und was Poldi dabei so emotional gemacht hat, das hört ihr gleich und vor allem, worum es in der Doku geht. Vorher hören wir aber die besten Hits aller Zeiten. Simple Minds wartet auf euch und jetzt Jennifer Page mit Crush. Mein Name ist Josephine Petzold. Schönen Nachmittag euch.

0: Der Donnerstagnachmittag mit Antenne NRW, das waren Simple Minds mit Alive and Kicking. Mensch, wie passend. Habt ihr mitbekommen, es kommt bald eine Doku über unseren Poldi. Ja, der Weltmeister hat im Rhein-Energiestadion in Köln gestern die Premiere seiner Netflix-Doku Poldi gefeiert. Also genau da, wo für ihn alles angefangen hat. Und da gab es einen grünen Teppich statt einem roten Teppich. Und das passt ja so gut wie Linksfuß und Tor. Gefeiert wurde mit Familie, Freunden und jeder Menge prominenter Gäste. Und zwar so, als wäre er gerade wieder zum WM-Finale aufgelaufen. Besonders emotional wurde es für ihn, weil dieser Ort ist eben mehr als nur ein Stadion für ihn, ja, sondern das ist ein Stück zu Hause. Man hat gemerkt, da steht kein abgehobener Superstar, sondern einer, der Köln und NRW nie vergessen hat und genau dafür auch gefeiert wird. So, und worum geht's jetzt in der Doku? Klar, die erzählt seinen Weg, wie TV-Spielfilm so schön formuliert hat, vom Einwandererkind über den Kölner Straßenfußballer bis zum Weltmeister und Fußballidol. Und das eben mit allen Höhen, Tiefen, Umwegen und Karnevalsmomenten dazwischen. Ja, die Doku, die kann man ab dem 4. Juni bei Netflix gucken. Das ist nächste Woche Donnerstag.
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1: Ich bin Moritz Einzel. In NRW gibt es einen neuen IHK-Lehrgang als Sicherheitskraft im ÖPNV. Verkehrsminister Krischer besuchte heute den Pilotlehrgang bei der IHK Nordwestfalen in Gelsenkirchen. Der Lehrgang wird vom Land finanziert. Anlass für die Maßnahme waren Angriffe auf Mitarbeiter der Deutschen Bahn. Die Maßnahme soll die Sicherheit von Reisenden und Bahnpersonal verbessern. Das Geld ist alle. Die Verwaltung in Velbert hat einen Einstellungsstopp verhängen müssen. Wenn eine Stelle frei wird, wird sie gesperrt und nur in begründeten Ausnahmefällen neu besetzt. Der Haushalt der Stadt sei tief in den roten Zahlen, hieß es zur Begründung. Personal sei der größte Einzelposten. Die Wiederbesetzungssperre sei eine Sparmaßnahme, die sofort greife. Am 2. Juni erfährt der Stadtrat davon.
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1: Heute ist es nochmal richtig sommerlich, blauer Himmel, ein paar weiße Wölkchen und bis zu 28 Grad. In der Nacht bleibt es klar oder leicht bewölkt, zwischen 11 und 16 Grad. Morgen startet es noch sonnig und warm, aber am Nachmittag kommen Schauer und Gewitter auf und die bleiben auch in der Nacht. Am Samstag dann ein bunter Mix, Sonne und Regen wechseln sich ab, örtlich auch mit Gewittern und Starkregen.
2: Live aus NRW Verkehrszentrale die Staumeldungen auf der A1 Köln Richtung Euskirchen zwischen Gleuel und Kreuz Bliesheim. 7 Kilometer Stau, 20 Minuten braucht ihr dort länger. Auf der A1 Kölner Ring Euskirchen Richtung Dortmund zwischen Köln-Bocklemünd und Kreuz Leverkusen West. 8 Kilometer Stau, halbe Stunde hier, bitte extra Zeit einplanen. Und nochmal auf der A1 Köln Richtung Münster zwischen Schwerte und Kamenzentrum. 6 Kilometer stockender Verkehr, 15 Minuten Zeitverlust. Ich wünsche euch eine gute Fahrt.
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1: 28. Mai 1993. Bon Jovi haben In These Arms ganz neu rausgebracht. Diesen Song könnte man sicher als eine der romantischsten Nummern von Bon Jovi bezeichnen. John Bon Jovi singt im Song davon, wie sehr er sich wünscht, heute Abend die Person, die er über alle Maßen liebt, in seinen Armen zu halten. Dafür würde er flehen, auf die Knie gehen oder sogar sterben, singt er. Es geht also um ewige Liebe und um absolute Hingabe. Dabei ist der Song aber definitiv keine Ballade. Im Gegenteil, Bon Jovi schaffen es hier mal wieder, die Brücke zwischen Romantik und harten Rocksounds zu schlagen. In These Arms wird wahrscheinlich genau deswegen zu einem der absoluten Lieblingssongs der Fans. Er ist schnell, rasant, voller Power, aber was die Lyrics betrifft, da ist er ganz, ganz sanft. Und genau in dieser Mischung sind Bon Jovi einfach Weltmeister.

0: der Donnerstagnachmittag. Hier ist Antenne NRW jetzt mit einem ganz kurzen News-Update für euch. Das Zollfahndungsamt Essen hat bei Razzien in Düsseldorf und Mönchengladbach unversteuerte E-Zigaretten aus China im großen Stil beschlagnahmt. Der entstandene Steuerschaden beläuft sich nach ersten Schätzungen auf mehr als 8 Millionen Euro. Tiefes Mitgefühl herrscht derweil in Dienstlaken, wo ein tragischer Verkehrsunfall das Leben zweier Schulkinder gefordert hat. Bürgermeister Simon Panke rief dazu auf, den betroffenen Familien, Mitschülern und Augenzeugen jetzt die nötige Zeit und Ruhe zur Aufarbeitung zu geben. 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
1: Ich bin Moritz Einzel. In München und Leipzig sollen Standorte der Holocaust-Gedenkstätte Yad Vashem entstehen. Der Antisemitismusbeauftragte der Bundesregierung Klein freut sich darüber. Der Rheinischen Post hat er gesagt, das zeige das große Vertrauen, das in Israel Deutschland gegenüber bestehe. Gerade Bayern sei bei der Erinnerungskultur sehr gut aufgestellt. Knapp 4 Monate nach dem tödlichen Angriff auf einen Zugbegleiter in Rheinland-Pfalz wird ein 26-Jähriger nun wegen Mordes angeklagt. Der mutmaßliche Täter soll den Bahnmitarbeiter nach einer Fahrkartenkontrolle mit Schlägen attackiert haben. Claudia Wächter berichtet.
2: Der 26-Jährige fährt schwarz, wird bei einer Ticketkontrolle erwischt, soll den Zug verlassen und prügelt dann heftig auf den Bahnmitarbeiter ein. Das Opfer wird bewusstlos, stirbt später im Krankenhaus an einer Hirnblutung. Der mutmaßliche Täter sagt, die Staatsanwaltschaft habe die Tat gestanden, bestreitet aber einen Tötungsvorsatz.
1: Wegen illegaler Produkte hat die EU-Kommission eine Strafe in Höhe von 200 Millionen Euro gegen den chinesischen Online-Marktplatz Temu verhängt. Die Brüsseler Behörde teilte mit, das Unternehmen habe Risiken und Schäden für Verbraucher nicht ordentlich bewertet. Verbraucher in der EU stießen bei Temu mit hoher Wahrscheinlichkeit auf illegale Artikel. Der MSV Duisburg hat den Aufstieg in die zweite Fußball-Bundesliga nicht geschafft. Das kommt die Stadt nun teuer zu stehen. Die Stadiongesellschaft macht Verlust. Die Stadt wird Berichten zufolge für 2025 bis zu 2 Millionen Euro zuschießen müssen. Sie hatte eigentlich auf höhere Mieteinnahmen für den Fall gehofft, dass der MSV eine Klasse höher spielt. Die Stadt hatte selbst 2025 ein Haushaltsloch von 130 Millionen Euro. Bei den French Open ist Tennisprofi Jannik Sinner überraschend in der zweiten Runde ausgeschieden. Bei großer Hitze hatte der Weltranglistenerste aus Südtirol körperliche Probleme und musste mehrfach eine Pause machen. Schließlich unterlag Sinner dem Argentinier Juan Manuel Cerundolo in 5 Sätzen. Die Titelchancen von Alexander Zverev könnten nun steigen, zumal auch der zweite der Weltrangliste, Carlos Alcaraz, in Paris fehlt.
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1: Auch jetzt am frühen Abend ist es weiter sommerlich. Blauer Himmel, ein paar weiße Wölkchen und bis zu 28 Grad. In der Nacht bleibt's klar oder leicht bewölkt. Zwischen 11 und 16 Grad. Morgen startet's noch sonnig und warm, aber am Nachmittag kommen Schauer und Gewitter auf. Und die bleiben auch in der Nacht. Am Samstag dann ein bunter Mix. Sonne und Regen wechseln sich ab. Örtlich auch mit Gewittern und Starkregen.
3: Direkt live aus der NRW-Verkehrszentrale für euch jetzt die Staumeldungen auf der A2 Dortmund Richtung Oberhausen.

0: Zwischen Bottrop und Kreuz Oberhausen 4 Kilometer Stau, 20 Minuten braucht ihr hier länger. Auf der A2 Hannover Richtung Oberhausen zwischen Lünen Süd und Dortmund Mengende 4 Kilometer Stau, 15 Minuten Zeitverlust. Und auf der A1 beim Kölner Ring Euskirchen Richtung Dortmund zwischen Köln-Bocklemünd und Kreuz Leverkusen West 8 Kilometer Stau, halbe Stunde bitte extra Zeit einplanen. Ich wünsche euch eine gute Fahrt.
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3: Schön, dass wir den Donnerstagnachmittag zusammen verbringen. Wir haben kurz nach 6, ich bin Josephine Petzold und gleich geht's um eine Kultserie, die wir alle kennen. Eine TV-Serie, die geehrt wird, nämlich die Lindenstraße. Ja, die hat Deutschland über Jahrzehnte nicht nur unterhalten, sondern auch verändert. Und das bekommt jetzt eben offiziell einen Orden. Besonders ein Moment aus der Lindenstraße hat damals Geschichte geschrieben. Welcher das war, welchen Orden die Serie jetzt bekommt und wofür genau, das erfahrt ihr in weniger als 10 Minuten. Einen wunderschönen Nachmittag.

0: Schön, dass ihr den Donnerstagnachmittag mit uns verbringt, mit Antenne NRW. Und jetzt geht es um eine Kultserie, die wir alle kennen. Ja, die Lindenstraße. Und die hat nicht nur deutsche Wohnzimmer geprägt, sondern auch gesellschaftlich echte Türen geöffnet. Jetzt werden mit Georg Uecker, Klaus Winson und Serienerfinder Hans Geißendörfer gleich mehrere Gesichter der Serie mit dem NRW-Landesverdienstorden ausgezeichnet. Ja, besonders Georg Uecker hat TV-Geschichte geschrieben. Sein Kuss in der Lindenstraße, der hat nämlich damals für Schlagzeilen gesorgt. Der hat nämlich damals einen Mann geküsst. Und das war aber für die damalige Zeit mutig, wichtig und seinerzeit absolut voraus. Gerd wird aber eben nicht nur ein TV-Moment, sondern jahrzehntelanges Engagement für Vielfalt, Respekt und Aufklärung. Und deshalb sagen wir heute herzlichen Glückwunsch an echte Pioniere des deutschen Fernsehens und danke für viele Geschichten, die mehr bewegt haben als nur die Fernbedienung.
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1: Auch jetzt am frühen Abend ist es weiter sommerlich. Blauer Himmel, ein paar weiße Wölkchen und bis zu 28 Grad. In der Nacht bleibt's klar oder leicht bewölkt. Zwischen 11 und 16 Grad. Morgen startet's noch sonnig und warm, aber am Nachmittag kommen Schauer und Gewitter auf und die bleiben auch in der Nacht. Am Samstag dann ein bunter Mix. Sonne und Regen wechseln sich ab, örtlich auch mit Gewittern und Starkregen.
2: Die Staumeldungen direkt live aus der NRW-Verkehrszentrale auf der A1 Köln Richtung Euskirchen zwischen Hürth und Kreuz Bliesheim. 7 Kilometer stockender Verkehr, 20 Minuten braucht ihr hier länger. Auf der A1 beim Kölner Ring Euskirchen Richtung Dortmund zwischen Köln-Bocklemünd und Kreuz Leverkusen-West. 6 Kilometer Stau, 20 Minuten braucht ihr auch hier länger. Und auf der A1 Köln Richtung Münster zwischen Schwerte und Unna. 9 Kilometer stockender Verkehr, 15 Minuten bitte hier extra Zeit einplanen. Ich wünsche euch eine richtig gute Fahrt.

0: Mit Roxette geht's durch den Donnerstagabend hier bei Antenne NRW. Und was gibt's bei euch heute Abend so zum Abendessen?
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0: Ich finde, wenn es so warm draußen ist, da ist das Essen gar nicht so leicht. Oder vieles ist einfach zu schwer. Da ist leichte Kost mal angenehmer. Aber davon gibt's eine Ausnahme. Grillen. Oh, Grillen geht immer und das vor allem bei dem Wetter. Aber leider gibt es jedes Jahr statt leckerem Essen auch Grillunfälle. Oft durch Unachtsamkeit oder Leichtsinn. Das lässt sich natürlich vermeiden. Das sagt meine Kollegin aus der Antenne NRW-Redaktion Nicole Enders. Hallo.
2: Hallo.
0: Nicole, es geht ja schon beim Grillaufstellen los, oder? Was gibt's da zu beachten?
2: Also den Grill immer auf einen festen, sicheren Untergrund stellen und nie unbeaufsichtigt lassen. Wichtig ist auch ein guter Abstand zu anderen brennbaren Gegenständen, also Gartenmöbel aus Holz oder trockene Hecken. Und auch wenn der Hunger treibt, niemals Spiritus als Brandbeschleuniger benutzen, denn der kann aus einem kleinen Feuerchen eine Stichflamme machen und ist deswegen Hauptursache Nummer 1 für schwere Grillunfälle. Lieber geprüfte Grillanzünder aus dem Handel nutzen.
0: Wie sieht's denn dann aus nach dem Grillen?
2: Ja, auch da ist die Gefahr noch nicht vorbei. Die Glut, die kann sehr lange heiß bleiben. Auf jeden Fall vollständig auskühlen lassen und heiße Kohle auch nicht im Sand vergraben. Wasser ist auch keine gute Idee, denn dann entsteht heißer Wasserdampf und das kann übrigens auch den Grill beschädigen. Und bei brennendem Fett heißt es doppelt Finger weg vom Wasser. Am sichersten ist es, die Lüftungsschlitze zu schließen und den Grill so langsam ersticken zu lassen.
0: Ja, und wie sieht's aus, wenn man da überall noch so ein paar herumspringende Kinder hat?
2: Ja, gerade mit Kindern in der Nähe ist es wichtig, vorsichtig zu sein. Deswegen am besten immer am Grill bleiben, die Kinder im Blick haben. Wer auf Nummer sicher gehen will, der macht einen kleinen Sicherheitsabstand um den Grill, vielleicht auch ein Gitter, auch noch nach dem Essen. Denn dann ist der ja auch noch heiß, der Grill. Und besonders kleine Kinder können diese Gefahr nicht einschätzen.
0: Ich danke dir, Nicole. Ja, dann steht dem Grillen ja jetzt nichts mehr im Weg. Und ich sag euch ganz ehrlich, Grillen macht noch mehr Spaß, wenn dazu Antenne NRW läuft. Versprochen.

0: Ihr hört Antenne NRW jetzt mit den Top-Themen des Tages. Ganz NRW trauert nach dem furchtbaren Unfall in Dienstlaken, bei dem eine Autofahrerin in eine Schülergruppe gefahren ist und zwei Kinder getötet hat. An der betroffenen Schule sind Psychologen und Notfallseelsorger im Einsatz, um den Mitschülern beizustehen. Außerdem meldet der Zoll einen Ermittlungserfolg. Bei Durchsuchungen gegen illegale E-Zigarettenhändler in NRW wurde ein mutmaßlicher Steuerbetrug von über 8 Millionen Euro aufgedeckt. Diese und mehr News jederzeit auf unserer Homepage antenne.nrw und die ausführlichen Nachrichten hört ihr gleich um 7.
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1: Ich bin Stefan Schulz.
2: Sonnenhungrige kommen aktuell voll auf ihre Kosten, aber es ist Vorsicht geboten. In den Krankenhäusern sind zuletzt fast doppelt so viele Menschen mit Hautkrebs behandelt worden wie noch vor 20 Jahren. Ursula Winkler berichtet über die Gründe.
3: Zum einen wird die Bevölkerung immer älter und im Alter steigt das Hautkrebsrisiko deutlich. Zum anderen werden heute vermutlich viel mehr Fälle erkannt. Versicherte ab 35 Jahren können alle 2 Jahre zum Screening gehen. Experten zufolge ist der wichtigste Risikofaktor für fast alle Hautkrebsarten die UV-Strahlung. Konsequenter Sonnenschutz ist also das A und O.
2: Die 12-jährige Luise aus Freudenberg war vor gut 3 Jahren mit zahlreichen Messerstichen getötet worden. Die Täterinnen 2 andere minderjährige Mädchen. Sie müssen nun Schmerzensgeld an die Familie des Opfers zahlen, hat das Landgericht Koblenz geurteilt. Den Eltern und der Schwester stehen demnach 125.000 Euro zu, plus Bestattungs- und Anwaltskosten. Einen Strafprozess gab es nicht, weil die Täterinnen 12 und 13 Jahre alt waren und damit nicht strafmündig. Ein CDU-Politiker sorgt für Wirbel in der Pflegedebatte. Unionsfraktionsvize Stegemann hat sich dafür ausgesprochen, dass Pflegebedürftige ihr Eigenheim einsetzen sollen, bevor die Gemeinschaft zahlt. Ein Erbenschutzprogramm auf Kosten der Allgemeinheit kann es nicht geben, so Stegemann. Hintergrund: Gesundheitsministerin Wagen rechnet in den nächsten 2 Jahren mit einem Defizit von gut 22 Milliarden Euro in der Pflegeversicherung und plant Reformen. Kanzler Merz als Lackaffen zu bezeichnen, geht aus Sicht der Staatsanwaltschaft Heilbronn zu weit. Das Amtsgericht stimmte der Einschätzung zu und hat einen Strafbefehl wegen Beleidigung erlassen. Zur Begründung heißt es, es bestehe kein sachlicher Zusammenhang zur politischen Arbeit des Bundeskanzlers. Der Begriff Lackaffe stand in einem von fast 400 Facebook-Posts zu einem Besuch des Kanzlers in Heilbronn vergangenes Jahr.
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2: In der Nacht bleibt's klar oder leicht bewölkt, zwischen 11 und 16 Grad. Morgen startet's noch sonnig und warm, aber am Nachmittag kommen Schauer und Gewitter auf und die bleiben auch in der Nacht. Am Samstag dann ein bunter Mix, Sonne und Regen wechseln sich ab, örtlich auch mit Gewittern und Starkregen.
4: Live aus der NRW-Verkehrszentrale jetzt die Staumeldungen für euch auf der A1 Köln Richtung Euskirchen zwischen Hürth und Kreuz Bliesheim. 5 Kilometer stockender Verkehr, 15 Minuten braucht ihr dort länger. Auf der A1 beim Kölner Ring Euskirchen Richtung Dortmund zwischen Köln-Bocklemünd und Kreuz Leverkusen-West. 6 Kilometer Stau, 15 Minuten braucht ihr auch hier länger. Und auf der A2 Dortmund Richtung Oberhausen zwischen Oberhausen-Königshardt und Kreuz Oberhausen. 3 Kilometer Stau, 15 Minuten bitte hier auch extra Zeit einplanen. Ich wünsche euch eine gute Fahrt.
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6: Ich wünsche euch einen wunderschönen Donnerstagabend. Schön, dass wir den zusammen verbringen. Ich bin Josephine Petzold. Noch eine Stunde

Euch da mit dabei natürlich auch die besten Hits aller Zeiten und da wartet niemand Geringeres als Hot Chocolate auf euch und jetzt Meredith Brooks und dann gucken wir uns eine Neuerscheinung im Kino an. Conny 2 ist nämlich heute erschienen. Vorher aber, wie gesagt, die besten Hits aller Zeiten. Einen schönen Abend euch.

0: Ich wünsche euch einen wunderschönen Abend mit Antenne NRW. Und wenn ihr vorhabt, ins Kino zu gehen, heute erscheint in den Kinos Conny 2. Worum es dabei geht, das weiß meine Kollegin aus der Antenne NRW-Redaktion, Dori.
1: Dieses Jahr bekommt Conny einen neuen Freund.
2: So sieht's aus. Während ihre Familie verreist, freut sich Conny auf ein entspanntes Wochenende mit ihren Freunden Anna und Simon. Gemeinsam mit Opa Willi und Kater Mau scheint alles perfekt, bis plötzlich ein verletzter Kranich bei ihnen landet. Das Problem, Nachbar Oswald kann Vögel gar nicht ab.
3: Da war's schon wieder.
4: Er sollte lieber nichts von Klaus wissen.
5: Hm. Wieso nicht?
4: Er kann Tiere nicht leiden.
3: Aber Sie hören das doch.
6: Oh, Sie meinen den krächzenden Vogel?
3: Ja.
6: Nein, den höre ich nicht. Den auch nicht.
2: Meine Freundin Conny 2, Abenteuer mit Kranich Klaus, läuft aktuell im Kino. Ein warmherziges Familienabenteuer über Freundschaft, Zusammenhalt und die kleinen, großen Herausforderungen des Alltags. Perfekt für die ganze Familie.
1: Es gibt viel zu lernen.
7: Jedes Jahr im Herbst fliegen sie in den warmen Süden. Um sich zu schützen, müssen sie gut zusammenhalten.
8: Rechter Flügel nicht funktionstüchtig.
4: Was, wenn Klaus Flügel nicht heilt und er nie wieder fliegen kann?
1: 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Begleite Conny auf ihr neues Kinoabenteuer.
3: Oh nein.

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1: In der Nacht bleibt's klar oder leicht bewölkt, zwischen 11 und 16 Grad. Morgen startet's noch sonnig und warm, aber am Nachmittag kommen Schauer und Gewitter auf und die bleiben auch in der Nacht. Am Samstag dann ein bunter Mix, Sonne und Regen wechseln sich ab, örtlich auch mit Gewittern und Starkregen.
2: Die Staumeldungen jetzt live aus der NRW-Verkehrszentrale für euch auf der A3 Frankfurt Richtung Oberhausen zwischen Kreuz Köln-Ost und Kreuz Leverkusen. 8 Kilometer Stau, 15 Minuten braucht ihr dort länger. Auf der A3 nochmal Oberhausen Richtung Köln zwischen Mettmann und Dreieck Langenfeld. 7 Kilometer stockender Verkehr, 15 Minuten braucht ihr auch hier länger. Und auf der A3 Köln Richtung Arnheim zwischen Kreuz Oberhausen West und Kreuz Oberhausen. 5 Kilometer Stau, 20 Minuten Zeitverlust. Habt eine gute und vor allem eine sichere Fahrt.
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1: 28. Mai 1968. Kylie Minogue kommt zur Welt. 1986 gelingt ihr großer Durchbruch im Fernsehen. Sie wird Teil der TV-Soap Neighbors. Als sie bei einem Fußball-Benefizspiel gemeinsam mit anderen Neighbors-Darstellern auf der Bühne steht und singt, wird sie als Sängerin entdeckt und unter Vertrag genommen. Mit ihrem damaligen Musiklabel bringt sie eine Coverversion des Songs Locomotion raus. In Australien wird diese Nummer sehr erfolgreich. Ihren ersten internationalen Hit hat sie aber erst später. Sie arbeitet dann mit dem Produzententeam Stock Aitken Waterman zusammen. Ihren Termin für die Studioaufnahmen macht sie ein Jahr im Voraus. Als sie dann aber im Studio ankommt, bemerken die Produzenten, sie haben vergessen, Songs für Kylie zu schreiben. Innerhalb von 10 Minuten schreiben und komponieren sie ihr I Should Be So Lucky. 2 Stunden später ist der Song im Kasten. So schnell kann also eine internationale Karriere beginnen. Und zwar eine, die so groß ist, dass Kylie in Großbritannien zur zweiterfolgreichsten Sängerin nach Madonna in der Geschichte der Charts wird.

0: Antenne NRW am Donnerstagabend, jetzt mit einem kurzen News-Update für euch. Zwei tragische Badeunfälle erschüttern die Region. In Herne und Sassenberg endet der Sprung ins Wasser für zwei Männer im Alter von 20 und 27 Jahren tödlich. Bestürzung herrscht außerdem auch in Dienstlaken, wo eine 47-jährige Autofahrerin die Kontrolle verlor und drei Kinder auf Fahrrädern erfasste. Zwei der 12-jährigen Schüler erlagen im Krankenhaus ihren schweren Verletzungen. Die Ermittlungen zur genauen Ursache laufen. Mehr dazu auf unserer Homepage antenne.nrw.
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1: Ich bin Stefan Schütz. Falschinformationen im Internet sind für die große Mehrheit der Menschen in Deutschland mittlerweile ein alltägliches Phänomen. Das zeigt eine Studie des Digitalverbands Bitkom. Alarmierend dabei, jeder Zweite leitet Fake News auch weiter. Warum, Claudia Wächter in der Nachrichtenredaktion?
2: Ja, oft ist es, denke ich, einfach dieses Wow, guck doch mal, der Papst in der stylischen Daunenjacke. Aber das ist ja noch verhältnismäßig harmlos, wenn es um Krieg geht, Hass, Gewalt, also politische Themen. Da wird's heikel und das verunsichert die Leute nicht nur, sagen die Studienmacher. Am Ende geht's auch um unsere Demokratie. Meinungsaustausch funktioniert einfach nicht mehr, wenn wir nicht mehr wissen, was wahr und falsch ist.
1: Die EU-Länder haben im ersten Quartal des Jahres deutlich weniger Waren in die USA exportiert, minus gut 30% im Vergleich zum Vorjahr. Trotzdem blieben die USA das wichtigste Exportziel der EU. Insgesamt gingen die Ausfuhren der Europäischen Union in Nicht-EU-Länder um 8,8% zurück. Auch die Importe nahmen ab. Hintergrund ist unter anderem der Zollstreit zwischen der EU und den USA. Wer im Osten lebt und in Rente ist, hat im Schnitt deutlich weniger Geld als im Westen. Das zeigen Zahlen des Statistischen Bundesamtes. Ostrentner kommen auf rund 25.000 bis 26.000 Euro im Jahr, Westrentner auf fast 30.000 Euro. Das sind mehrere tausend Euro Unterschied und gilt für Männer wie Frauen. Angefragt hatte die Zahlen die Partei BSW. Sie warnt davor, das Rentenniveau bei einer Reform zu kürzen. Bei den French Open ist Tennisprofi Jannik Sinner überraschend in der zweiten Runde ausgeschieden. Bei großer Hitze hatte der Weltranglistenerste aus Südtirol körperliche Probleme und musste mehrfach eine Pause machen. Schließlich unterlag Sinner dem Argentinier Juan Manuel Cerundolo in 5 Sätzen. Die Titelchancen von Alexander Zverev könnten nun steigen, zumal auch der Zweite der Weltrangliste Carlos Alcaraz in Paris fehlt.
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1: Ich bin Stefan Schulz. Knapp 4 Monate nach dem tödlichen Angriff auf einen Zugbegleiter in Rheinland-Pfalz wird ein 26-Jähriger nun wegen Mordes angeklagt. Der mutmaßliche Täter soll den Bahnmitarbeiter nach einer Fahrkartenkontrolle mit Schlägen attackiert haben, Claudia Wächter berichtet.
2: Der 26-Jährige fährt schwarz, wird bei einer Ticketkontrolle erwischt, soll den Zug verlassen und prügelt dann heftig auf den Bahnmitarbeiter ein. Das Opfer wird bewusstlos, stirbt später im Krankenhaus an einer Hirnblutung. Der mutmaßliche Täter sagt, die Staatsanwaltschaft habe die Tat gestanden, bestreitet aber einen Tötungsvorsatz.
1: Wegen illegaler Produkte hat die EU-Kommission eine Strafe in Höhe von 200 Millionen Euro gegen den chinesischen Online-Marktplatz Temu verhängt. Die Brüsseler Behörde teilte mit, das Unternehmen habe Risiken und Schäden für Verbraucher nicht ordentlich bewertet. Verbraucher in der EU stießen bei Temu mit hoher Wahrscheinlichkeit auf illegale Artikel. USA und Iran haben sich offenbar auf einen neuen Rahmen für eine Waffenruhe geeinigt. Das berichten mehrere Medien unter Berufung auf US-Kreise. Demnach soll die bestehende Feuerpause, die seit dem 8. April gilt, aber immer wieder von beiden Seiten gebrochen wurde, um 60 Tage verlängert werden. Gleichzeitig sollen Verhandlungen über das iranische Atomprogramm aufgenommen werden. Kanada hat sich bei der Eishockey-WM in der Schweiz für die Niederlage im Olympiafinale gegen die USA revanchiert. Im WM-Viertelfinale kam der Rekordchampion gegen den Titelverteidiger und Olympiasieger zu einem 4:0 und steht am Samstag im Halbfinale. Dahin hat es auch Finnland geschafft, erstmals seit dem WM-Gewinn im Jahr 2022.
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1: Ich bin Katrin Steinberger. Laut Medienberichten haben US-amerikanische und iranische Unterhändler eine vorläufige Rahmeneinigung

0: Millionen EU-Bürger seien bei Temu Kunden und das Risiko für sie sei zu groß. So sei ein hoher Prozentsatz von Ladegeräten mangelhaft gewesen. Zu viele Babyspielzeuge hätten zu viele Chemikalien enthalten und bei anderen habe Erstickungsgefahr bestanden.
1: Die Staatsanwaltschaft Heilbronn hat einen Mann angezeigt, weil er Bundeskanzler Merz auf Facebook als Lackaffen bezeichnet hat. Und das Amtsgericht hat jetzt einen Strafbefehl wegen Beleidigung erlassen. Der Begriff taucht in einem von fast 400 Kommentaren zu einem Kanzlerbesuch in Heilbronn auf. Die Begründung, ein sachlicher Bezug zur politischen Arbeit von Merz sei nicht erkennbar. Bei den French Open ist Tennisprofi Jannik Sinner überraschend in der zweiten Runde ausgeschieden. Bei großer Hitze hatte der Weltranglisten-Erster Südtirol körperliche Probleme und musste mehrfach eine Pause machen. Schließlich unterlag Sinner dem Argentinier Juan Manuel Cerundolo in 5 Sätzen. Die Titelchancen für Alexander Zverev könnten damit steigen, zumal auch der Zweite der Weltrangliste, Carlos Alcaraz, in Paris fehlt.
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0: wenn alle kompromissbereit sind. Der Tarifstreit bei der Telekom ist beigelegt. Nach einem langen Verhandlungsmarathon gibt's mehr Geld für die rund 60.000 Beschäftigten. Ab August steigt die monatliche Zulage auf 340 Euro und ab 2027 gibt es 480 Euro. Außerdem sind betriebsbedingte Kündigungen bis Ende 2028 ausgeschlossen. Wer Verdi-Mitglied ist, bekommt einen Extrabonus. Bundesverkehrsminister Schneider ist skeptisch bei der Frage, ob der sogenannte Tankrabatt über den 1. Juli hinaus verlängert wird. Irgendwann komme der Staat an seine Grenzen, sagte er dem Handelsblatt. Aktuell fallen pro Liter Benzin und Diesel 17 Cent weg durch den Tankrabatt. Eingeführt wurde der, um Autofahrer und Unternehmen bei hohen Spritpreisen infolge des Iran-Konflikts zu entlasten. Das Urteil ist gefallen. Ein junger Islamist muss 15 Jahre ins Gefängnis. Der Österreicher mit nordmazedonischen Wurzeln hatte einen Anschlag auf ein Taylor Swift-Konzert im Wiener Ernst-Happel-Stadion geplant. Die Konzerte wurden damals wegen Terrorgefahr abgesagt und sorgten weltweit für Schlagzeilen. Der 21-Jährige hatte vor Gericht die Anschlagspläne gestanden und sich entschuldigt.
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1: Ich bin Katrin Steinberger. Reservisten sollen zu Übungen verpflichtet werden. Für diesen Plan bekommt Verteidigungsminister Pistorius jetzt Lob vom Präsidenten des Reservistenverbands, Bastian Ernst. Auch die Anhebung der Altersgrenze auf 68 findet er gut. Das sei ein fairer Kompromiss, sagt er jetzt gegenüber dem Redaktionsnetzwerk Deutschland, weil so erfahrene Leute länger helfen können. Eine starke Reserve sei wichtig für die Sicherheit Deutschlands, so Ernst.

0: Meteorologen sagen.
1: Der Iran bremst die Erwartungen. Das Rahmenabkommen mit den USA ist noch nicht fertig und auch nicht bestätigt. Das berichtet die Nachrichtenagentur Tasnim jetzt und beruft sich auf eine dem Verhandlungsteam nahestehende Quelle. Das widerspricht vorherigen Berichten aus den USA. Da hieß es, beide Seiten hätten sich auf einen Rahmen für eine neue Waffenruhe geeinigt. Demnach habe sich unter anderem der Iran verpflichtet, die Straße von Hormus vollständig zu öffnen. Norwegen steht zum ersten Mal überhaupt im Halbfinale der Eishockey-WM. Sie haben Lettland mit 2:0 besiegt. Jetzt geht's für die Norweger gegen die Schweiz, die sich mit 3:1 gegen Schweden durchgesetzt hat und weiter vom ersten WM-Titel träumt. Im zweiten Halbfinale treffen Kanada und Finnland aufeinander.
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